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0: Hallihallo und einen wunderschönen guten Morgen hier bei der Sendung Kasselfonie. Ich bin der Matthias Froherz und ich begleite euch von 7 Uhr bis um 10 Uhr in den Morgen hinein. Ja, was habe ich für euch hier mitgebracht? Natürlich jede Menge Musik und dazu auch so ein paar kleine Berichte. Ja, und wisst ihr was? Wir legen jetzt einfach mal los und machen erstmal ein bisschen Musik.
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1: Hallihallo und ein herzliches Willkommen hier zu der Sendung Kasselfonie. Freunde, heute nehmen wir mal das Wort Phonie oder Symphonie mal richtig ernst. Und heute ist ja ein ganz besonderer Tag. Es ist ein kirchlicher Feiertag. Also heute ist Pfingstsonntag. Ja, morgen haben wir natürlich Pfingstmontag. Ne? Wie bei Ostern zwei Tage hintereinander weg. Ein Feiertag. Ja, Freunde, was habe ich denn noch so für euch heute am Sonntag mitgebracht? Zum einen sind das bisschen Humor und dann habe ich natürlich auch Berichte dabei. Der eine, der handelt von dem Fensterputzen. Naja, um diese Uhrzeit, da lohnt sich das noch, aber heute ist ja Sonntag. Ne? Aber das sind nur meine Informationen darüber, wie ich am besten Fenster putze. So, und als zweites zu dem Bericht, da habe ich, ja, der beruht sich eigentlich auf den 16. Mai, also heute vor 8 Tagen, da war Tag der Kinderlosen. Ja, und ich muss auch gestehen, ich hätte das ja auch am 16. gerne gebracht, aber die Zeit fehlte mir dazu, doch einen Bericht anzufertigen. Und das nutze ich heute auch. Und der Bericht, der kommt dann so gegen 9 Uhr. So, Freunde, jetzt geht's erstmal musikalisch hier weiter. Was habe ich denn für euch hier auf dem Plattenteller zu liegen? Das ist zum einen Sir Simon Rattle und den Berliner Philharmoniker. Und dann habe ich 101 Strings und ein bisschen Boston Pops Orchestra. Alles klar, los geht es.

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0: Leg doch mal das Handy weg.
1: Oh nee, ne?
2: Was ist denn?
1: Super GAU. Mein Oberschenkel hat Maike Hinrichs angerufen.
3: Wie bitte?
1: Ja, mein Handy hat einfach von selbst Maike Hinrichs angerufen. Die habe ich seit 6 Jahren nicht gesprochen.
0: Ja, schick ne SMS hinterher. Sorry, Hosenanruf, bis bald mal.
3: Oh.
1: Mutti, jetzt ist sie doch angefixt und ich möchte das nicht. Ich habe sie neulich im Supermarkt gesehen, da habe ich mich hinter so einem Aktionsaufsteller versteckt.
3: Und, sag mal, und du hattest das Handy in der Hosentasche?
1: Ja.
3: Ja, aber man muss doch mit was Fleischartigem drauftippen.
0: Ja, der Oberschenkel ist ja aus Fleisch und wir Frieses haben warme Schenkel.
1: Oh. Die
0: sagen viele und das geht durch die Hosentasche durch.
2: Aber wie soll das denn gehen? Denn muss dein Oberschenkel ja erstmal eine 4-stellige PIN eintippen.
1: Er macht es ja aber.
3: Kann ja nicht.
2: Kann ja nicht.
3: Oder ihr habt punktuell impulsabgebende Oberschenkel.
0: Das klappt aber, mein Süßer.
3: Nee, elektronisch gesehen.
0: Ja, meine ich ja auch.
1: Bruder, ich hab telefoniert vielleicht und das Ding in die Hosentasche gesteckt hinterher.
0: Ja.
1: Und dann war wohl mein Oberschenkel schon aktiv.
2: Ja.
1: Und hat schon auf was gedrückt und musste gar nicht erst was entsperren.
2: Okay.
1: Ja.
2: Okay, aber dann musst du Leute, die du auf keinen Fall aus Versehen anrufen willst, rechtzeitig aus deinem Verzeichnis löschen.
1: Nee, du bist mal ganz still. Als ich in der Buchhandlung neulich an der Kasse war mit, Goji, die Powerbeere. Da kam aus meiner Hosentasche dies Bastard-Hurensohn.
0: Ja, war das diese Maike denn?
1: Nein, das war, weil Svenny wieder seine Musik mit meinem iTunes synchronisiert hat.
0: Ach.
1: Und mein Oberschenkel macht das dann anderen Telefon. Das ist, das möchte ich nicht.
2: Ja, dann brauche ich einen eigenen Account.
1: So weit kommt das noch. Das ist doch unheimlich.
0: Ach.
1: Nur weil mein Oberschenkel Leute anruft, muss ich mich mit denen nach Jahren wieder treffen.
3: Du, so fängt er dann. Terminator. Die Maschinen übernehmen. Und du?
1: Ja, ich war in Apple Store und dann habe ich mein Handy extra so in meine Hose versteckt und das Ganze so dem Verkäufer entgegengestreckt.
3: Ja.
1: Und von wegen, jetzt warten Sie mal, was gleich passiert. Gleich geht's los.
0: Ah.
2: Ja, und?
1: Ja, das ist denn dieser Vorführeffekt. Er hat dann noch einen Kollegen geholt und...
2: Ja,
1: naja.
2: Können wir nicht einmal wie eine normale Familie sein?
0: Auf der anderen Seite, Ingeborg hat Ohrläppchen. Die können sogar beim Telefonieren Apps löschen.
1: Das ist ja wohl noch bekloppt.

Ja, einen wunderschönen guten Morgen. Ja, Moment, einen Augenblick. Machen wir erstmal ein kleines Päuschen mit der Musik. Ja, Freunde, also, ich begrüße euch mal ganz herzlich zu dieser ungewohnten Uhrzeit oder doch gewohnten Uhrzeit, weil die meisten ja dann in den Garten gehen. Weil ich habe selber mal hier aus dem Fenster geguckt, hier scheint fröhlich die Sonne. Und noch nicht mal ein Wölkchen zu sehen. Naja, davon mal ganz abgesehen, Thema Wölkchen. Ich wünsche auch all diejenigen, die jetzt am Frühstückstisch sitzen, erstmal einen guten Appetit. Und Freunde, natürlich mit Musik. Ja, was habe ich denn für euch hier jetzt auf dem Plattenteller zu liegen? Das ist zum einen Hermann Prey und dann habe ich Gesa Sevilla. Alles klar, auf geht's, sage ich dazu. Ja, schnell mal das Knöpfchen drücken.

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1: Im Studio Michael Miem. Zu den ersten Todesopfern des Ebola-Ausbruchs in der Demokratischen Republik Kongo gehören 3 freiwillige Rotkreuzhelfer. Das haben entsprechende Institutionen mitgeteilt. Man geht davon aus, dass die 3 sich schon am 27. März infiziert hatten, als sie sich um Leichen kümmerten. Die Männer waren in einer anderen humanitären Angelegenheit im Einsatz, bevor bekannt wurde, dass das Ebola-Virus grassiert. Sie starben den Angaben zufolge am 5., 15. und 16. Mai. Die ersten Ebola-Fälle waren erst am 15. Mai im Labor bestätigt worden. Die deutsche Chemieindustrie fordert von Bundeskanzler Merz Unterstützung bei der geplanten Reform des EU-Emissionshandels. Der Branchenverband VCI warnt davor, dass neue Anforderungen für kostenlose Emissionszertifikate viele Unternehmen überfordern könnten. Dadurch würden Investitionen riskanter und die Wettbewerbsfähigkeit des Standorts Deutschlands weiter geschwächt, heißt es in einem Schreiben an den Kanzler. Im Verfahren wegen schwerer sexueller Übergriffe auf ihm anvertraute Kinder hat der Angeklagte in Stuttgart die Vorwürfe eingeräumt. Der 53-Jährige muss sich wegen schwerem Missbrauch von Schutzbefohlenen sowie der Herstellung kinderpornografischer Inhalte verantworten. Das Verfahren läuft weiter. Die Europäische Union und Mexiko haben nach jahrelangen Verhandlungen ein modernisiertes Handels- und Kooperationsabkommen unterzeichnet. EU-Ratspräsident Costa betonte bei der Unterzeichnung die wachsende Bedeutung der Partnerschaft angesichts der aktuellen geopolitischen Lage. Mit dem Abkommen sollen Handel und Zusammenarbeit zwischen beiden Seiten weiter ausgebaut werden. Nach einem Cyberangriff auf einen externen Dienstleister mehrerer Kliniken in Deutschland laufen die Ermittlungen weiter. Bislang unbekannte Täter hatten dabei zehntausende Patientendaten gestohlen. Betroffen sind Krankenhäuser in mehreren Bundesländern, darunter Baden-Württemberg, Nordrhein-Westfalen, Rheinland-Pfalz und das Saarland. Weitere Details zum Umfang der Daten und möglichen Folgen wurden zunächst nicht mitgeteilt. Bundespräsident Steinmeier hat die Menschen in Deutschland zum Grundgesetztag zu mehr Einsatz für die Demokratie aufgerufen. Er betonte, dass eine freiheitliche Gesellschaft vom Engagement ihrer Bürger lebe. Demokratie brauche aktive Menschen, die Verantwortung übernehmen und sich in die Gesellschaft einbringen. Steinmeier warnte zugleich davor, demokratische Werte als selbstverständlich anzusehen.
2: In der Wetterredaktion ist Luisa Walpert. Das Wochenende bringt vielerorts Sonne und nur wenige Wolken sowie vereinzelt kurze Schauer. Die Temperaturen erreichen etwa 26 bis 32 Grad und in Küstenregionen etwas niedrigere Werte. Der Wind weht schwach bis mäßig. Die Nacht bringt klare oder nur leicht bewölkte trockene Luft mit Temperaturen zwischen 9 und 14 Grad. Der Wochenstart bringt überwiegend sonnige Verhältnisse und stabile Wärme mit ähnlichen Temperaturen.
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Ja, einen wunderschönen guten Morgen hier bei Kasselfonie. Also, Freunde, ja, ihr seid schon richtig. Das ist eine moderierte Sendung und zwar von 7 bis um 10 Uhr. So, Freunde, was habe ich denn für euch hier auf den Plattenteller zu liegen? Zum einen ist das Reinbert Deloif und dann habe ich The New York State Music Symphony Orchestra. Ui, das ist aber schön lang. Okay, alles klar. Freunde, auf

0: Liebe HörerInnen, heute öffnen wir nicht nur die Ohren, sondern auch die Scheiben. Es wird klar, es wird frisch, und ja, wir werfen ein paar Wortspiele über den Rand. Ein sauberes Fenster tut mehr, als nur zu glänzen. Erstens verbessert es die Luftqualität, Staub, Pollen und Schimmelsporen bleiben außen. Zweitens spart es Energie, mehr Sonnenlicht dringt ein, weniger Heizung oder Klimaanlage wird gebraucht. Drittens wirkt ein klarer Durchblick wie ein mentaler Neustart. Das Gehirn liebt Ordnung. Kurz gesagt, Gesundheit, Effizienz und gute Laune in einem Wisch. Du brauchst ein Mikrofasertuch, einen milden Glasreiniger, einen Gummiwischer, einen Eimer mit warmem Wasser und Handschuhe. Diese Kombination ist langlebig, streifenfrei und umweltfreundlich. Wenn du improvisieren musst, kann ein Stück Zeitungspapier kurzfristig helfen, aber das ist eher ein Notfalltrick, kein Dauerzustand. Die Schritt-für-Schritt-Anleitung. Das Vorbereiten, Staub vom Rahmen entfernen und den Raum lüften. Reinigungslösung anrühren, 1 Liter warmes Wasser mit 2 Esslöffeln Essig oder ein wenig mildes Spülmittel. Das Auftragen, das Tuch in die Lösung tauchen, ausbringen und die Scheibe sanft abwischen. Das Wischen, den Gummiwischer von oben nach unten führen, dabei leicht Druck ausüben. Nach jedem Zug den Wischer abwischen, sonst ziehst du Schmutz zurück. Jetzt noch nachpolieren, mit einem trockenen Mikrofasertuch nachwischen, bis kein Streifen mehr zu sehen ist. Damit hast du in wenigen Minuten einen streifenfreien Durchblick. Zu den Sicherheitshinweisen. Benutze eine stabile Leiter, die mindestens 3 Stufen hat und gegen das Fenster gelehnt wird. Mische niemals verschiedene Reiniger, das kann giftige Dämpfe erzeugen. Halte Kinder und Haustiere vom Arbeitsbereich fern. Kurz und bündig, Sicherheit zuerst, sonst wird das Putzen zum Risiko. Der Kampf, Zeitungspapier versus Mikrofasertuch, der Vergleich. Zeitungspapier ist billig, leicht verfügbar und kann Fett gut aufnehmen. Doch es hinterlässt oft feine Papierfasern, kann Druckertinte freisetzen und erzeugt zusätzlichen Müll. Mikrofasertücher dagegen sind wiederverwendbar, streifenfrei und umweltfreundlich. Sie vertragen fast jeden Glasreiniger und halten Wochen bis Monate. Für den Alltag ist Mikrofaser also die klarere Wahl. Zeitungspapier bleibt ein nützlicher Notfalltrick, wenn du gerade kein Tuch zur Hand hast. Wenn das Glas klar ist, kann sogar das Wetter durchscheinen, und das ist besser als jedes Wettervorhersage-App-Update. Ein Fenster ohne Streifen ist wie ein Song ohne Fehltöne, einfach harmonisch. Mein Fazit, zum Fensterputzen. Saubere Fenster bedeuten gesündere Luft, geringeren Energieverbrauch und ein gutes Gefühl. Verwende Mikrofasertücher und einen milden Reiniger für das beste Ergebnis. Greife nur im Notfall zu Zeitungspapier und erinnere dich daran, dass Sicherheit immer Vorrang hat. Und vergiss nicht, ein klarer Durchblick ist das Beste. Das war's von mir, zum Thema Fensterputzen. Jetzt liegt es an euch, greift zum Tuch, macht die Scheiben blitzblank und genießt den klaren Ausblick. Bis zum nächsten Mal, bleibt sauber und bleibt neugierig. 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

Einen wunderschönen guten Morgen hier zu der Sendung Kasselfonie. Hallihallo und ein herzliches Willkommen. Freunde, heute ist Pfingstsonntag. Ja, Freunde, also da wollen wir uns jetzt auch ein bisschen mehr zurücknehmen, weil es ist ja ein kirchlicher Feiertag. Freunde, was habe ich jetzt für euch hier in den nächsten Minuten auf dem Plattenteller? Zum einen ist das Sir Neville Mariner und dann habe ich Emil Gilels. Alles klar, auf geht es!

Volk. Lassen Sie mich mal ausreden. Ich liebe dieses vollkommen irre Gefühl, wenn alles nach meiner Tanze pfeift. Nach meiner Pfeife tanzt oder umgekehrt. Nein, nein, nein, nein. Ich habe nie gesagt, dass ich im Falle meiner Wahl gnadenlos absahnen werde. Also so überhaupt nicht wahr. Ich habe gesagt, dass ich im Falle meiner Wahl gnadenlos absahnen werde, ein tierisch durftes Leben führen und auch sonst jedem ernst gemeinten Bestechungsversuch gegenüber aufgeschlossen sein werde. Das habe ich gesagt und nichts anderes. Und wo ich politisch stehe, wissen Sie, ich halte nichts von den Rechts-Links-Klassifizierungen. Hauptsache, ich komme gut rein, sitze fett drin und brauche nicht wieder raus. Das ist es doch. Ist doch. Ja, das höre ich dauernd, dass ich vor Beschimpfungen meiner politischen Gegner nicht zurückschrecke. Das ist doch überhaupt nicht wahr. Die sollen sich bloß nicht so haaren, diese Saftsäcke, diese Ärsche. Ach, mein Regierungsprogramm sieht folgendermaßen aus. Es muss Schluss gemacht werden mit dem Alkoholausschank an Jugendliche. Die saufen doch den Kindern alles weg, ist doch...

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1: Ja, ihr Lieben, ich sage mal erstmal einen wunderschönen guten Morgen hier nochmal zur Sendung Kasselfonie. Freunde, heute ist ja Pfingsten und da habe ich mir gedacht, mach doch mal ein bisschen was aus Oper, Operette und ein bisschen aus dem Musical-Bereich. So, Freunde, wenn wir schon mal dabei sind, dann habe ich den Sir Neville Mariner und dann habe ich, wenn ich das jetzt so richtig rechne, bis zur progressiven Muskelentspannung, ja, nee, dann ist es ja nicht mehr so weit. Ja, Freunde, also lasst mich mal nachgucken. Ja, wenn es denn noch klappt, dann habe ich Richard Mortimer für euch ein bisschen auch noch dabei. Aber nicht garantiert, sage ich dazu. Okay, ich mache hier an dieser Stelle erstmal weiter.

0: Geist und die Wahrnehmung zu schulen. Der Zustand tiefer Entspannung, der durch die Meditation entstehen kann, wirkt sich vielfältig positiv auf die Gesundheit aus. Sollten Sie jetzt eine hochkonzentrierte Tätigkeit ausüben, möchte ich den Schwerpunkt in den gesprochenen Programmhinweisen legen.
1: Bitte beachten Sie vor dem Anhören dieses Audioprogramms noch folgende Hinweise. Durch die entspannende Wirkung könnten Sie einschlafen. Hören Sie dieses Programm bitte nicht in Situationen, in denen Sie nicht einschlafen dürfen, zum Beispiel beim Autofahren. Nach dem Anhören dieses Programms aktivieren Sie bitte zuerst Ihren Kreislauf, ähnlich wie morgens beim Aufstehen. Sollten Sie sich beim Anhören dieses Programms unwohl fühlen, beenden Sie es bitte ebenfalls durch die Aktivierung Ihres Kreislaufs. Dieses Programm kann keine ärztliche Beratung oder Behandlung ersetzen. Personen mit gesundheitlichen oder psychischen Problemen sollten unsere Programme erst nach Rücksprache mit einem Arzt ausüben.

Nehmen Sie eine möglichst bequeme Haltung ein. Lassen Sie nun Ihre Muskeln so locker wie möglich. Schließen Sie die Augen und kommen Sie ganz langsam hier im Raum an. Der Alltag bleibt nach und nach hinter Ihnen zurück. Nehmen Sie die Geräusche von draußen wahr und diejenigen, die hier im Raum vorhanden sind. Atmen Sie nun tief ein und aus. Spüren Sie dabei, wie die Luft ein- und ausströmt. Vielleicht können Sie einen kühlen Luftstrom an den Nasenöffnungen spüren. Ihre Aufmerksamkeit liegt nun ganz bei Ihrer Atmung. Sie spüren, wie die Entspannung sich im ganzen Körper ausbreitet. Mit jedem Atemzug werden Sie ruhiger und die Entspannung wird tiefer und tiefer. Wir beginnen gleich mit einem Wechsel von Anspannung und Entspannung einzelner Muskelgruppen. Die Anspannung muss nicht stark sein. Wichtig ist dabei, dass Sie Ihre ganze Aufmerksamkeit auf den Unterschied zwischen Anspannung und Entspannung legen. Es sollen auch keine Schmerzen auftreten. Lassen Sie dann die Muskelgruppe aus und konzentrieren Sie sich einfach auf Ihre Atmung.

Ballen Sie nun die rechte Hand zur Faust und achten Sie auf die Spannung in Ihrem Unterarm und in Ihrer Faust. Und wieder loslassen und entspannen. Achten Sie darauf, wie sich die Muskeln Ihrer Hand und Ihres Unterarmes allmählich immer mehr entspannen. Versuchen Sie auch, die Finger ganz locker zu lassen. Schließen Sie die rechte Hand erneut zur Faust und halten Sie wieder die Spannung. Und wieder loslassen. Achten Sie auf den Übergang von der Anspannung zur Entspannung. Beobachten Sie ganz genau die unterschiedlichen Empfindungen bei der Anspannung und bei der Entspannung. Schließen Sie nun die linke Hand zur Faust und achten Sie genau auf die Empfindungen, die dabei entstehen. Und wieder loslassen und entspannen. Spüren Sie das Gefühl der Entspannung und achten Sie auf die Entspannung in jedem einzelnen Finger. Schließen Sie nun noch einmal die linke Hand zur Faust und achten Sie auf die Spannung in Ihrer Hand.

und wieder locker lassen und entspannen. Konzentrieren Sie sich nun auf Ihr Gesicht. Ziehen Sie jetzt Ihre Augenbrauen fest nach oben, sodass auf der Stirn Querfalten entstehen. Halten Sie die Spannung und beobachten Sie die Anspannung in der Stirn.

und wieder loslassen. Lassen Sie die Stirn wieder glatt werden und spüren Sie die Entspannung.

und wieder loslassen und entspannen. Allmählich breitet sich die Entspannung in Ihrem ganzen Gesicht aus. In der Stirn, den Augen, der Nase, in den Wangen, in den Lippen und in der Zunge. Ziehen Sie jetzt Ihre Schultern in die Höhe. Achten Sie auf die Spannung, die dabei entsteht. Und wieder loslassen und entspannen. Spüren Sie das Gefühl der Entspannung. Ziehen Sie die Schultern jetzt noch einmal nach oben und achten Sie auch auf die Anspannung in Ihrem Rücken. Und wieder loslassen und entspannen. Achten Sie darauf, wie die Muskeln immer gelöster werden und spüren Sie, wie die Anspannung bis in die Rückenmuskulatur hineinstrahlt. Konzentrieren Sie sich auf Ihre Atmung und sprechen Sie innerlich mit, wie Sie ein- und ausatmen. Konzentrieren Sie sich nun auf Ihre Sitzmuskulatur und spannen Sie Ihre Gesäßmuskeln an, indem Sie sie zusammenpressen. Achten Sie auf die Anspannung. Und wieder loslassen und entspannen. Achten Sie auf den Unterschied zwischen Anspannung und Entspannung. Spannen Sie die Gesäßmuskulatur nun noch einmal an.

und wieder locker lassen und entspannen. Nun pressen Sie Ihre Fersen fest gegen den Boden und richten die Zehenspitzen nach oben. Spannen Sie dabei Ihre Unterschenkel, die Oberschenkel und die Sitzmuskeln fest an.

und wieder loslassen und entspannen. Achten Sie wieder auf den Gegensatz von der Anspannung zur Entspannung, die sich allmählich ausbreitet. Drücken Sie nun erneut die Fersen fest gegen den Boden, richten Sie die Zehenspitzen auf und spannen Sie Unterschenkel, Oberschenkel und Sitzmuskeln fest an.

und wieder loslassen und entspannen, sodass die Beine ganz entspannt sind. Lassen Sie die Entspannung nun von den Füßen hinaufströmen. Durch die Beine, zum Gesäß, in die Magengegend, zum Rücken, in die Schultern, in den Nacken, in das Gesicht, in die Arme und Hände. Bevor Sie nun Ihre Augen langsam öffnen, strecken und räkeln Sie sich noch ein bisschen. Kommen Sie dann in Ihrem eigenen Tempo wieder in den Raum zurück.

Tja, ihr Lieben, also, hier geht es natürlich weiter. Freunde, wenn ihr jetzt denkt, ich sei hier eingeschlafen, nicht wirklich. Nein, ich habe bei der progressiven Muskelentspannung natürlich auch ein bisschen mitgemacht, wie immer, ne? Also, ich hab's ja gemacht, dass es auch für mich gut tut, sondern auch für meine Hörer. So, Freunde, was habe ich denn für euch jetzt hier als nächstes hier auf der Pfanne? Bettpfanne oder Pfanne? Pfanne, sag ich mal dazu, oder? Plattenteller. Ja, das ist Victoria de Los Angeles. Und dann habe ich Sofia. Das ist ja eine Hauptstadt. Ja, nee, ist klar. Das Sofia Symphonieorchestra und dann ein wenig Orchestra della Opera Nazionale de Paris. Alles klar. Ich glaube, das ist schon ganz schön weit gegangen. Alles klar. Auf geht's.

0: Am 16. Mai ist der Tag der ungewollt Kinderlosen. Ein Tag, der viele Menschen betrifft, aber den kaum jemand kennt. Etwa jedes 10. Paar in Deutschland wünscht sich ein Kind und bekommen keine. Und noch mehr Menschen entscheiden sich bewusst dagegen, weil sie sagen, unter diesen Umständen können wir einem Kind nicht zumuten, was uns selbst schon belastet. Dabei ist die Grenze zwischen ich will nicht und ich kann nicht oft gar nicht so klar. Viele Menschen würden vielleicht gerne Eltern werden, aber die Mieten sind hoch, die Jobs unsicher, die Kita-Plätze knapp, und die Zukunft sieht nicht gerade rosig aus. Also sagen sie, wir können uns keine Kinder leisten. Aber ist das wirklich eine freie Entscheidung? Oder ist es eine Entscheidung, die die Gesellschaft für sie getroffen hat, weil sie Elternschaft so schwer macht? Interessant ist dabei ein Gedanke, den man oft hört: Vor 40 Jahren, sagen viele, ging es der Gesellschaft wesentlich besser. Aber das Argument "Ich kann mir keine Kinder leisten" gibt es eben auch schon seit über 40 Jahren. Das bedeutet, entweder war es früher gar nicht so viel besser, wie wir im Rückblick glauben. Oder die wirtschaftliche Lage ist gar nicht der eigentliche Grund, sondern etwas anderes. Vielleicht hat sich verändert, was wir von einer guten Zukunft erwarten. Wir stellen heute andere Ansprüche an Sicherheit, an Verantwortung, an das, was wir unseren Kindern zumuten wollen. Und wenn diese Erwartungen nicht erfüllt werden, ziehen wir die Konsequenz. Was viele nicht wissen, die Statistik über Kinderlosigkeit gibt es erst seit den 1970er Jahren. Vorher wusste man gar nicht genau, wie viele Menschen ohne Kinder leben. Und über Fruchtbarkeitsstörungen wird erst seit 1995 systematisch geforscht. Früher war Kinderlosigkeit ein privates Schicksal, über das man sprach, wenn überhaupt, dann nur im engsten Kreis. Heute gibt es Zahlen, Debatten und einen eigenen Aktionstag. Das Thema ist sichtbarer geworden, und das ist gut so. Und noch etwas wird oft übersehen: Wenn ein Paar kein Kind bekommt, liegt die Ursache keineswegs nur bei der Frau. Etwa ein Drittel der Fälle liegt an der Frau, ein weiteres Drittel am Mann, und bei wiederum einem Drittel spielen beide eine Rolle. Bei etwa 10% findet man überhaupt keine Erklärung. Das bedeutet, bei jedem dritten Paar mit unerfülltem Kinderwunsch liegt die Hauptursache beim Mann. Aber das ist ein Tabu, über das kaum jemand spricht. Und da kommt noch ein Faktor ins Spiel, der in der Debatte fast völlig fehlt: unsere Umwelt. Die Forschung zeigt zunehmend, dass Schadstoffe in unserer Umgebung die Fruchtbarkeit von Männern und Frauen beeinträchtigen. In vielen Alltagsprodukten stecken Chemikalien, die wie Hormone wirken, zum Beispiel Weichmacher in Plastik, Bisphenol A in Verpackungen oder Flammschutzmittel in Möbeln. Das Umweltbundesamt hat nachgewiesen, dass fast alle Erwachsenen in Deutschland solche Stoffe im Körper haben. Bei Männern korrelieren hohe Konzentrationen dieser Chemikalien mit weniger Spermien und schlechterer Spermienqualität. Und die Spermienqualität deutscher Männer ist in den letzten Jahren tatsächlich deutlich gesunken. Auch Pestizide in Lebensmitteln und Wasser stehen im Verdacht, die Fruchtbarkeit zu beeinträchtigen. Und Mikroplastik, das mittlerweile in Leitungswasser, Fisch und sogar im menschlichen Gewebe nachgewiesen wurde, wird ebenfalls auf seine Auswirkungen auf die Fortpflanzung untersucht. Die Wissenschaft ist hier noch nicht am Ende, aber die Hinweise mehren sich, dass unsere verschmutzte Umwelt ein echter Faktor bei der Zeugungsfähigkeit ist. Das ist bitter, selbst wer sich ein Kind wünscht, gesund ist und es sich leisten kann, der kann trotzdem durch Stoffe beeinträchtigt sein, die er gar nicht bemerkt und auf die er kaum Einfluss hat. Vielleicht ist das die wichtigste Botschaft dieses Tages: Kinderlosigkeit ist kein Versagen. Sie ist kein Zeichen dafür, dass jemand zu alt, zu krank oder zu egoistisch ist. Sie ist oft das Ergebnis von Umständen, die man nicht selbst in der Hand hat, sei es der eigene Körper, die wirtschaftliche Lage, die gesellschaftlichen Rahmenbedingungen oder eben die Umwelt, in der wir alle leben. Und wer sich bewusst gegen Kinder entscheidet, trifft eine Entscheidung, die Respekt verdient und nicht ein Urteil. Dieser Tag soll erinnern, hinter jeder Statistik stehen Menschen mit einer Geschichte. Und die verdient es, erzählt zu werden. 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

Ich sage erstmal ein herzliches Willkommen bei der Sendung Kasselfonie zur dritten Stunde, also bis um 10 Uhr. Ja, Freunde, was habe ich hier für euch noch alles auf dem Lager? Zu wenigstens einen ordentlichen Witz, die Nachrichten, ja, okay, das kommt alles noch. Also, was habe ich jetzt für euch hier auf dem Plattenteller? Das ist zum einen Gundula Janowitz und dann habe ich Micha Maisky und Walter Hartwig. Also, dann fange ich auch schon mal damit an.

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1: Wie? Was soll das sein, Frau Blumenkamp? Ein eingeschmeißter Gauner mittelalt? Ja, dann gucken Sie mal lieber noch mal hin. Zwei dünne, dann 17 mitteldicke, dann zwei dicke, zwei dünne und ein ganz dünner. Na, wieder nix? Ja, guck. Das ist ein Backofenspray, 250 Milliliter zu 3,29, Sie Napfsilze. So kommen wir hier nicht weiter.
2: Strichcode heißt heutzutage das Zauberwort an den Supermarktkassen. Statt der bisher üblichen Preisschilder, die mühsam aufgeklebt werden mussten, sorgt jetzt ein Strichcode-Aufdruck auf den Artikeln für eine rasche, präzise Warenerfassung. Hier an

0: Übungskasse der Kreisberufsschule trainiert Marktleiter AD Eduard Hörmeier die besonders lernschwachen Verkaufskräfte. Herr Hörmeier, welche Vorteile bietet denn das neue System?
1: Also das Wichtigste ist, dass das Preisschildgeknibbel aufhört und sich die Ware jetzt deutlich unterscheidet, nicht? Also nehmen Sie mal hier das Kilo spanische Weintrauben. Die haben ja 2 dicke, 7 ganz dünne, 11 ganz dicke und die 4 nicht ganz so dicken. Dagegen die gelben Plastikmülleimer 50 Liter, die haben die 3 dünnen ja vorne und hören hinten mit 4 dicken auf, nicht? Da können Sie im Grunde nichts mehr verwechseln. Wenn man's weiß, nicht? Und darum üben wir hier.
2: Nee, Frau Blomkamp?
0: Ja, nun gibt es ja aber normalerweise an jeder Kasse diese Lesegeräte, nicht? Das ist doch eigentlich der Sinn der Sache, dass der Kassiervorgang erleichtert wird.
1: Ja, das nennen Sie Erleichterung. Ja, Sie waren wohl lange nicht mehr im Supermarkt, was? Bevor so ein Ding mal piep sagt, können Sie 50 Mal über so einen Joghurtbecher rüberrubbeln. Dann haben Sie die ganze Pampe auf dem Förderband. Und so eine Schlangengurke können Sie gleich als geschält verkaufen. Also diese Lesegeräte halten nur den ganzen Betrieb auf. Ohne die Dinger haben wir hier die Wartezeit pro Kasse von 14 auf 9 Stunden verkürzt. Und jetzt kommen Sie.
0: Nee, ist klar, aber bei 60.000 Artikeln den Strichcode auswendig lernen, schleichen sich da nicht auch gelegentlich Irrtümer ein?
1: Ja, das kommt vor. Also Stichwort Weihnachtsgeschäfte, da hatten wir ganz normal 2 ganz dünne, 1 dicken, 4 dünne, 2 dicke, 1 ganz dicken, 6 mitteldünne, 4 dünne direkt nacheinander, 1 dicken, 1 nicht ganz so dicken, 2 dünne, 2 mitteldünne und 2 ganz dünne, nicht? Das ist die 10er-Packung Plastikengel aus Taiwan zu 1,75. Nun gibt's aber gleichzeitig diesen finnischen Gartenhausbausatz. 44 mm Wandstärke, Federnut innen mit verstärkter Firstkante aus der Heimwerkerabteilung. Der unterscheidet sich im Grunde nur dadurch, dass der hinten 2 mitteldünne und dann 3 ganz dünne hat, nicht? Nun ist unsere Frau Blomkamp an Kasse 4 Brillenträgerin. Da musste der Kunde für die Plastikengel den gut 6.000 Mark bezahlen. Und Gott sei Dank hatte der den letzten Strich auch übersehen, nicht? Sonst wäre das aufgefallen.
0: Wollen Sie damit sagen, dass Sie dem Kunden 6.000 Mark zu viel abgeknöpft haben?
1: Ja, Sie sind mir hier ein Heidi. Das gleicht sich doch alles wieder aus. Wir hatten hier einen so einen Kandidaten, der ging dabei und malte bei so einem japanischen Stereoturm einfach noch so einen dicken Strich hinten dran, ne? Ja, da hat die Blumenkamp denn gedacht, das ist ein Viertel Liter Magermilch und hat eben die Anlage für 46 Pfennig verkauft. Und darum tanzt die hier jetzt an.
0: Ja, dann wünsche ich noch viel Erfolg beim Lernen und zurück ins Funkhaus.
1: So, Frau Blumenkamp, 2 dicke, 4 ganz dünne, 2 nicht so dünne, 7,5 dicke, 2 ganz dünne zusammen, denn nix und dann ein ganz dicker. Was? Ja, ich wollte nur was mit Senfgurken. Das ist eine Solarteichpumpe mit 49 Meter Sauchhöhe. Sie sind entlassen.

Ja, Freunde, ich sage es mal so rum, die jetzt wirklich alle im Krankenhaus liegen und der Wundheilung entgegensehen, da sage ich erstmal, Freunde, ich wünsche euch alles Gute weiterhin und werdet ordentlich gesund. Davon mal ganz abgesehen, was habe ich denn bis zum nächsten Boxenstopp? Hä? Freunde, jetzt geht's richtig ab hier. Zum einen habe ich den Musikchor des Grenzschutzkommando und dann habe ich Sir Simon Rattle, Alexander Malta und so 3-4 Takte noch ein wenig Benny Anderson. Alles klar, Freunde. Wisst ihr was? Auf geht's!

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1: Im Studio Michael Miem. Zu den ersten Todesopfern des Ebola-Ausbruchs in der Demokratischen Republik Kongo gehören 3 freiwillige Rotkreuzhelfer. Das haben entsprechende Institutionen mitgeteilt. Man geht davon aus, dass die 3 sich schon am 27. März infiziert hatten, als sie sich um Leichen kümmerten. Die Männer waren in einer anderen humanitären Angelegenheit im Einsatz, bevor bekannt wurde, dass das Ebola-Virus grassiert. Sie starben den Angaben zufolge am 5., 15. und 16. Mai. Die ersten Ebola-Fälle waren erst am 15. Mai im Labor bestätigt worden. Die deutsche Chemieindustrie fordert von Bundeskanzler Merz Unterstützung bei der geplanten Reform des EU-Emissionshandels. Der Branchenverband VCI warnt davor, dass neue Anforderungen für kostenlose Emissionszertifikate viele Unternehmen überfordern könnten. Dadurch würden Investitionen riskanter und die Wettbewerbsfähigkeit des Standorts Deutschlands weiter geschwächt, heißt es in einem Schreiben an den Kanzler. Im Verfahren wegen schwerer sexueller Übergriffe auf ihm anvertraute Kinder hat der Angeklagte in Stuttgart die Vorwürfe eingeräumt. Der 53-Jährige muss sich wegen schwerem Missbrauch von Schutzbefohlenen sowie der Herstellung kinderpornografischer Inhalte verantworten. Das Verfahren läuft weiter. Die Europäische Union und Mexiko haben nach jahrelangen Verhandlungen ein modernisiertes Handels- und Kooperationsabkommen unterzeichnet. EU-Ratspräsident Costa betonte bei der Unterzeichnung die wachsende Bedeutung der Partnerschaft angesichts der aktuellen geopolitischen Lage. Mit dem Abkommen sollen Handel und Zusammenarbeit zwischen beiden Seiten weiter ausgebaut werden. Nach einem Cyberangriff auf einen externen Dienstleister mehrerer Kliniken in Deutschland laufen die Ermittlungen weiter. Bislang unbekannte Täter hatten dabei zehntausende Patientendaten gestohlen. Betroffen sind Krankenhäuser in mehreren Bundesländern, darunter Baden-Württemberg, Nordrhein-Westfalen, Rheinland-Pfalz und das Saarland. Weitere Details zum Umfang der Daten und möglichen Folgen wurden zunächst nicht mitgeteilt. Bundespräsident Steinmeier hat die Menschen in Deutschland zum Grundgesetztag zu mehr Einsatz für die Demokratie aufgerufen. Er betonte, dass eine freiheitliche Gesellschaft vom Engagement ihrer Bürger lebe. Demokratie brauche aktive Menschen, die Verantwortung übernehmen und sich in die Gesellschaft einbringen. Steinmeier warnte zugleich davor, demokratische Werte als selbstverständlich anzusehen.
2: In der Wetterredaktion ist Luisa Walpert. Das Wochenende bringt vielerorts Sonne und nur wenige Wolken sowie vereinzelt kurze Schauer. Die Temperaturen erreichen etwa 26 bis 32 Grad und in Küstenregionen etwas niedrigere Werte. Der Wind weht schwach bis mäßig. Die Nacht bringt klare oder nur leicht bewölkte trockene Luft mit Temperaturen zwischen 9 und 14 Grad. Der Wochenstart bringt überwiegend sonnige Verhältnisse und stabile Wärme mit ähnlichen Temperaturen.
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Ja, ihr Lieben, das geht hier immer schön weiter. Freunde, also, wenn ich jetzt nach draußen sehe, ich bin ja schon seit 7 Uhr hier schon an Mikrofon und habe auch jetzt fröhlich den Sonnenaufgang gesehen. Ey, also, ich muss ehrlich sagen, ja, das ist mal ein Wetter, das gefällt dem Vater, also wie man so schön sagt. Ja gut, also Freunde, was habe ich denn jetzt bis, ja, ich sage es mal so, ich kämpfe natürlich bis um 10 Uhr. Was habe ich denn für euch noch alles auf den Plattenteller? Das ist zum einen David Essex, dann habe ich Julie Anders und ein wenig Tommy Körberg. Alles klar, dann wisst ihr was, ich mache hier an dem Punkt weiter.

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1: Jetzt ist es an der Zeit, dass ich mich von euch, den Hörern, verabschiede. Ob ihr über Alexa, Fritzfon, das Handy, Tablet, Laptop oder dem PC die Sendung Kasselfonie euch angehört habt, dem sage ich danke für die schöne Zeit, die ich mit euch verbringen durfte. Den nachfolgenden SendungsmoderatorInnen wünsche ich eine störungsfreie Sendung. Und am nächsten Sonntag von 7 bis um 10 Uhr stehe ich vor euch mit der Sendung Kasselfonie in den Startlöchern. Für Lob und Kritik könnt ihr mir unter Matthias Froherz bei Facebook einen Kommentar hinterlassen. Ich wünsche euch weiterhin ein angenehmes Wochenende. Bleibt gesund, genießt die Zeit mit euren Freunden oder der Familie und ich sage auf Wiederhören.
2: An dieser Stelle möchte ich mich bei Ihnen, den Hörern, verabschieden. Ich freue mich, wenn Sie bei meiner nächsten Sendung hier reinlauschen. Bis dato wünsche ich Ihnen eine angenehme Zeit. Bleiben Sie froh und munter. Euer Matthias Froh.

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Wir begrüßen Sie wieder recht herzlich zu einer neuen Ausgabe von Radio DARC, dem spannenden Funk- und Technikmagazin des Deutschen Amateur-Radio-Clubs. Heute gibt es Ausgabe Nummer 589. Das Datum der Erstveröffentlichung ist Freitag, der 22. Mai 2026. Wir wünschen Ihnen schöne Pfingstfeiertage. Ich bin Colli Farren und werde Sie durch die kommende Sendestunde führen. Die Liste der ungelösten Rätsel in der Astronomie ist lang. Hier gibt es noch vieles im Universum zu erkunden. Die meisten Neuentdeckungen gehen heute auf das Konto von radioastronomischen Beobachtungen, also solchen

im Funkbereich. Wir stellen Ihnen heute Untersuchungsmethoden für außerirdische Welten vor und berichten von der Entdeckung von Exoplaneten. Sterne? Ferne Planeten? Na dann brauchen wir zur Einstimmung darauf auch erstmal die passende Musik. Unter dem Motto Stars on 45 kommt nun ein tolles Medley der großen Vier aus Schweden von ABBA mit lange nicht mehr gehörten Melodien. Und wenn's jetzt etwas knistert und kratzt,

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1: Deutschland höchstgelegene Relaisfunkstelle zeitweise außer Betrieb. Vollständig quelloffenes Modem für digitale Übertragungen veröffentlicht. FT4-Contest schließt mit knapp 2500 Funkverbindungen und internationales Wochenende der Museumsschiffe. Am Mikrofon Conny Farren. In der nächsten Zeit, das Datum ist noch nicht genau festgelegt, wird es zu einer geplanten mehrwöchigen Betriebsunterbrechung bei Deutschlands höchstgelegener Relaisfunkstelle kommen. Das ist der Umsetzer Delta Bravo 0 Zulu Uniform auf der 2962 Meter hohen Zugspitze in den Bayerischen Alpen. Bedingt durch seine exponierte Lage auf dem höchsten deutschen Berg hat insbesondere der 2 Meter Umsetzer eine beträchtliche Reichweite von bis zu 300 Kilometern und deckt weite Teile Süddeutschlands ab. Insgesamt werden dort mehrere Geräte für die Bänder 2 Meter, 70 Zentimeter, 23 Zentimeter, Amateurfunkfernsehen, APRS und Hamnet betrieben. Aus Brandschutzgründen muss der hölzerne Geräteschrank durch einen Metallschrank ersetzt werden. Da für den Umbau eine Werkstattausrüstung nötig ist und die an einem Tag zur Verfügung stehende Arbeitszeit nicht reichen würde, muss die Anlage abgebaut und von der Zugspitze heruntergebracht werden. Diese Gelegenheit wird auch zur Generalüberholung und Anpassung an die aktuelle EMV-Situation genutzt. Vorerst noch in Betrieb bleibt das 70-Zentimeter-Relais, auf dem vorübergehend dann ersatzweise der Deutschland-Rundspruch ausgesendet wird. Das teilt der verantwortliche DARC-Distrikt Oberbayern mit. Rizomatica Communications, eine gemeinnützige Organisation in den USA, stellt mit Mercury ein neues quelloffenes Protokoll für digitale HF-Übertragung vor. Es arbeitet als ODFM mit Peer-to-Peer APQ-Verbindungen auf TCP-Schnittstellen. Das Protokoll wurde für zuverlässige Datenübertragung über Kurzwelle entwickelt und ermöglicht beispielsweise den Store and Forward-Dienst von E-Mails. Mercury ist das neueste Element der Hermes Software Suite, die seit 2017 von der Organisation entwickelt wird. Das Projekt wird großzügig von der Stiftung Amateur Radio Digital Communications finanziell unterstützt. In ersten Tests hat sich Mercury im Vergleich zu kommerziellen Systemen bewährt und liegt unter optimalen Signal-Rauschbedingungen nahezu gleich auf. Mercury ist in der Programmiersprache C geschrieben und unter einer GPL 3.0 Lizenz veröffentlicht. Damit ist es für jedermann öffentlich zugänglich und kostenlos nutzbar. Vorkompilierte Binärdateien sind für Windows- und Debian-Betriebssysteme verfügbar. Mercury eignet sich für die Verwendung mit den meisten Kurzwellenfunkgeräten und ist vollständig für den Amateurfunk konform. Erste Stimmen zeigen sich bereits positiv. Dazu die ARDC-Geschäftsführerin Rosi Schächter, Kilo Juliet 7 Romeo Yankee Victor. Rizomatica hat nicht nur ein vollständig quelloffenes Software-Modem entwickelt, sondern dies auch getan, um Gemeinschaften zu stärken, die eine eigene Kommunikationsinfrastruktur benötigen. Wir sind stolz darauf, Rizomatica bei dieser Arbeit unterstützt zu haben und freuen uns sehr, dass es nun der Amateurfunk-Community und anderen weltweit zur Verfügung steht, die Hochfrequenz für kritische Kommunikation nutzen. Auch andere Softwareautoren und Amateurfunkorganisationen sehen die Bereitstellung des neuen digitalen Modem-Protokolls von Rizomatica einen Meilenstein bei der Nutzung von freien, quelloffenen Lösungen zur digitalen Signalübertragung. Mercury ist auf GitHub zum Download verfügbar. Demo-Videos finden sich auf YouTube. Interessierte Besucher der Funkfachmesse Ham Radio können sich Ende Juni persönlich mit den Entwicklern treffen und sich am gemeinschaftlichen Stand der DARC-Referate informieren. 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

In Deutschland ist zu diesem Zweck eine Aktivierung aus dem Technikmuseum in Sinsheim geplant. Dort ist das U-Boot U-17 ausgestellt. Mitglieder des VDU, der Marinefunkerrunde und des Deutschen Amateurradioclubs organisieren hierfür Funk- und Besichtigungstage. Am Freitag, dem 5. Juni, trifft das Aufbauteam ein und beginnt mit dem Aufbau der Antennen und weiteren Vorbereitungsarbeiten. Am 6. Juni erfolgen der Restaufbau und erste Testläufe mit dem Rufzeichen Delta Lima 0 Victor Delta Uniform von 9 bis 18 Uhr Lokalzeit. Anschließend trifft man sich zum Kameradschaftsabend. Am Sonntag ist von 9 bis 17 Uhr Lokalzeit Funkbetrieb aus dem Technikmuseum geplant. Als Betriebsarten sind SSB, Morse, FM sowie Betrieb auf dem geostationären Satelliten QO100 vorgesehen. Das waren unsere heutigen Meldungen aus der Funkwelt für Sie. Nun, der Funk war jahrzehntelang für die Schiffe dieser Welt unverzichtbar und vor Aufkommen der Satellitentechnik die einzige Möglichkeit, mit dem Festland zu kommunizieren. Auch verdanken viele Menschen den Schiffsfunkern ihr Leben. Wir erinnern nur an den Untergang der Titanic, wo eine Funkstation Hilfe herbeirufen konnte. Musikalisch verarbeitet wurde der Schiffsfunk von dem irischen Sänger und Songwriter Chris de Burgh. Ship to Shore heißt ein Titel aus den 80er Jahren, wo es genau darum geht. Und achten Sie mal drauf, darin kommen auch Morsezeichen vor. 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
1: Die Liste der ungelösten Rätsel in der Astronomie ist lang. Von den Atmosphären ferner Planeten bis hin zum Innern von schwarzen Löchern gibt es noch vieles im Universum zu erkunden. Die meisten Neuentdeckungen gehen heute auf das Konto von radioastronomischen Beobachtungen, also solchen im Funkbereich. Es sei an den bekannten Astrophysiker und Funkamateur Joe Taylor, Rufzeichen Kilo 1 Juliet Tango, erinnert, der mit Messungen über Pulsare sogar den Nobelpreis für Physik bekam. Er ist auch Autor der weltbekannten WSJT-Amateurfunksoftware zur digitalen Signalübertragung. Ein besonders spannendes Kapitel sind Planeten außerhalb unseres Sonnensystems, sogenannte Exoplaneten. Sie regen unsere Fantasie an, denn es gibt hier die Fragen aller Fragen. Gibt es dort vielleicht außerirdisches Leben, gar intelligente Wesen wie uns Menschen? Mittlerweile haben Astronomen schon mehr als 5000 dieser fernen Welten entdeckt, doch wurden noch nie Hinweise auf Leben dort gefunden. Mit welchen Methoden sich Exoplaneten aufspüren und untersuchen lassen und was wir schon über diese Welten herausgefunden haben, darüber sprechen wir jetzt mit Katja Poppenhäger vom Leibniz-Institut für Astrophysik in Potsdam. Ein Beitrag von Denise Müller-Duhm und Jens Kube.
2: Kein Mensch hat je einen Fuß auf einen der 7 anderen Planeten in unserem Sonnensystem gesetzt. Trotzdem können wir uns dank Teleskopen und Raumsonden ein recht genaues Bild von Merkur, Venus, Mars, Jupiter, Saturn, Uranus und Neptun machen. Anders verhält es sich mit Planeten, die um andere Sterne kreisen. Solche extrasolaren Planeten oder Exoplaneten aufzuspüren und zu erforschen, ist für Astronomen eine große Herausforderung. Denn von den fernen Planetensystemen erreicht meist nur wenig Licht die Erde. Ein direkter Nachweis von Exoplaneten ist daher die Ausnahme. Stattdessen greifen Astronomen auf indirekte Verfahren zurück.
3: Die ursprüngliche Methode, mit der sehr viele Exoplaneten, ich sag mal in den 90ern, frühen 2000ern gefunden wurde, ist die sogenannte Radialgeschwindigkeitsmethode. Und das funktioniert so, dass wenn man sich vorstellt, man hat einen Stern und einen Planeten, der da drum kreist, ist es eigentlich gar nicht so, dass der Planet um den Stern kreist und der Stern steht still, sondern eigentlich kreisen der Stern und der Planet um den gemeinsamen Schwerpunkt. Das heißt, der Stern macht so eine kleine Reflexbewegung, während der Planet eben seinen großen Kreis zieht.
2: Sagt Katja Poppenhäger, Professorin für Sternphysik und Exoplaneten an der Universität Potsdam und dem Leibniz-Institut für Astrophysik Potsdam. Durch die Bewegung des Zentralsterns verändert sich die Wellenlänge des Lichts, das wir von ihm empfangen. Der Grund dafür ist der Doppler-Effekt. Er tritt auf, wenn sich der Abstand zwischen dem Sender und dem Empfänger von Schall- oder Lichtwellen ändert. Bewegt sich der Sender auf den Empfänger zu, wird die Welle gestaucht. Die Zahl der Schwingungen pro Sekunde, also die Frequenz, nimmt zu. Bewegen sich die beiden voneinander weg, wird die Welle gestreckt und die Frequenz nimmt ab. Ein bekanntes Beispiel für dieses Phänomen ist das Martinshorn. Fährt ein Krankenwagen auf uns zu, klingt die Sirene höher. Wenn er von uns wegfährt, tiefer.
3: Und so ist das bei dem Licht auch. Also wenn der Stern auf uns zukommt, dann wird das Licht ein bisschen blauer. Wenn der Stern von uns weggeht, dann wird das Licht ein bisschen röter. Und das kann man ganz gut messen.
2: Dazu zerlegt man das Licht mit Hilfe optischer Bauelemente wie Prismen oder Gitter in seine einzelnen Wellenlängen und wertet die so erhaltenen Spektren aus. Solche Analysen, durchgeführt über einen längeren Zeitraum, zeigen, ob sich das Licht eines Sterns regelmäßig in den blauen bzw. roten Spektralbereich verschiebt. Auf diese Weise gelang 1995 der erste Nachweis eines jupitergroßen Exoplaneten um einen rund 50 Lichtjahre von uns entfernten, sonnenähnlichen Stern. Die Radialgeschwindigkeitsmethode verrät aber nicht nur, ob ein Planet um einen Stern kreist. Auch die Umlaufzeit und die Masse des Begleiters lassen sich damit bestimmen. Ein anderes indirektes Verfahren zum Nachweis von Exoplaneten ist die Transitmethode.
3: Man hat also seinen Stern und wenn einfach glücklicherweise von der geometrischen Orientierung her der Planet genau vor dem Stern langzieht in unserer Sichtlinie, dann verdeckt er ja währenddessen einen kleinen Teil von der Sternoberfläche. Und das bedeutet, in dem Moment sieht dann der Stern ein kleines bisschen dunkler für uns aus.
2: Anhand dieser Schwankungen in der Helligkeit des Sterns lässt sich sowohl auf die Umlaufzeit als auch auf die Größe des Planeten schließen. Die allermeisten der heute bekannten Exoplaneten haben Astronomen auf diese Weise gefunden. Vor allem mit dem inzwischen abgeschalteten Kepler-Teleskop.
3: Kepler war ein Weltraumteleskop, das an eine bestimmte Stelle am Himmel gestarrt hat für 4 Jahre und nach diesen kleinen Helligkeitsabnahmen von Sternen gesucht hat, nach diesem Transit. Und da hat man also unglaublich viele Exoplaneten gefunden.
2: Kombiniert man die Transitmethode mit der Radialgeschwindigkeitsmethode, lassen sich über einen Exoplaneten schon einige Dinge in Erfahrung bringen. Denn das eine Verfahren verrät etwas über die Masse, das andere etwas über die Größe des Planeten. Daraus lässt sich seine mittlere Dichte berechnen. Und diese gibt erste Hinweise auf die Zusammensetzung des Himmelskörpers.
3: Gerade wenn das dann so ein bisschen kleinere Planeten sind, die keine dicke Gashülle haben oder so, sondern vielleicht so ein bisschen erdähnlicher sind, dann kann man durch diese mittlere Dichte schon mal sehen, ist das vielleicht eher Silikate, ist das eher so ein Eisenplanet? Also da kriegt man schon einiges raus.
2: Insgesamt haben Astronomen mittlerweile mehr als 5000 Exoplaneten in unserer Galaxis entdeckt. In einem Umkreis von wenigen Lichtjahren bis hin zu einigen 10.000 Lichtjahren um die Erde. Manche davon ähneln den Planeten in unserem Sonnensystem. Andere wiederum verblüffen mit Eigenschaften, die man von unserem kosmischen Zuhause nicht kennt.
3: Es gibt unterschiedlichste Sorten. Es gibt heiße Jupiter zum Beispiel, haben wir in unserem Sonnensystem nicht. Es gibt Supererden, die sind grob erdähnlich. Das heißt, man hat wirklich einen Gesteinskern und dann eine etwas dünne Atmosphäre drumherum. Es gibt aber auch tatsächlich kühle Jupiter. Es gibt Merkur-ähnliche Planeten. Also wir haben da einen ganzen Zoo.
2: Trotz dieser Vielfalt gehen Astronomen davon aus, dass alle Exoplanetensysteme eine ähnliche Entstehungsgeschichte haben. Wenn Planeten keine Gashülle mehr haben, kommt auch ein aktiver Zentralstern als Ursache in Frage. Durch turbulente Prozesse auf seiner Oberfläche werden elektrisch geladene Teilchen ins All katapultiert. Diese Partikel wehen als Sternwind durch das Planetensystem und können die Atmosphäre eines Planeten im Lauf der Zeit abtragen. Schutz bietet ein Magnetfeld, das weit ins Weltall hinausreicht und die einprasselnden Teilchen ablenkt.
3: Dann kann nämlich der Sternwind nicht direkt auf die Atmosphäre draufblasen, sondern bläst im Prinzip um den Planeten drumherum, so wie das auch bei unserer Erde der Fall ist.
2: Die Gashülle um unseren Planeten besteht heute überwiegend aus Stickstoff und Sauerstoff. Wasserstoff und Helium kommen noch in Spuren vor. Die genaue Zusammensetzung der Luft lässt sich beispielsweise mit Hilfe des Sonnenlichts herausfinden, das durch die Atmosphäre hindurchtritt. Denn die Atome und Moleküle in der Luft schlucken einen Teil des Lichts, wobei jede Substanz nur ganz bestimmte und für sie charakteristische Wellenlängen aus dem Spektrum absorbiert. Aus der Analyse des Lichtspektrums lässt sich daher auf die chemische Zusammensetzung der Atmosphäre schließen. Solche spektrometrischen Verfahren lassen sich auch auf Exoplaneten anwenden.
3: Da macht man das also so, wenn der Planet mit seiner Atmosphäre vor dem Stern langzieht, dass ich im Prinzip das Licht des Sterns kurz vor dem Transit aufnehme mit einem Spektrographen. Und wenn dann der Planet davor geht, können wir im Prinzip sehen, bei welchen Wellenlängen, bei welchen Farben die Helligkeit des Sterns jetzt besonders stark abnimmt. Und je nachdem, wo das im Spektrum vom Stern passiert, gibt uns das Hinweise darauf, welche Atome oder Moleküle es eigentlich gibt in der Atmosphäre von dem Planeten.
2: Mit dieser Methode haben Astronomen beispielsweise Wasser und verschiedene Kohlenstoffverbindungen um die fernen Welten nachgewiesen. Und in manchen Gashüllen ließen sich sogar Eisen- und Titanatome ausfindig machen. Woraus die Atmosphäre eines Exoplaneten besteht, kann wichtige Indizien liefern für die Frage, ob es dort Leben gibt.
3: Also was wir denken, wonach wir am ehesten suchen sollten, sind bestimmte Ungleichgewichte, chemische Ungleichgewichte von verschiedenen Verbindungen. Zum Beispiel von Kohlenstoffverbindungen im Vergleich zu Sauerstoff. Ja, CO2, O2, solche Geschichten kann man sich angucken. Methanverbindungen. Aber es gibt jetzt nicht das eine Molekül, das wir gut vermessen könnten, wo wir sagen würden, Mensch, das ist auf jeden Fall Nachweis für Leben.
2: Als Grundvoraussetzung für eine biologische Aktivität nehmen Astronomen an, dass der Planet innerhalb der sogenannten habitablen Zone liegen muss. In diesem Bereich um den Stern kann flüssiges Wasser auf der Oberfläche existieren. Aber auch die Eigenschaften des Zentralsterns und des Planeten selbst spielen natürlich eine entscheidende Rolle bei einer möglichen Bewohnbarkeit der Systeme. Dank neuer leistungsfähiger Teleskope auf der Erde und im Weltall gelingen immer tiefere und detailreichere Einblicke in die fernen Welten und ihre Atmosphären. In Chile entsteht derzeit beispielsweise das Extremely Large Telescope der Europäischen Sternwarte, das dann größte optische Teleskop der Welt.
3: Was ich besonders spannend finde, ist der hochauflösende Spektrograph ANDES. Da kann man versuchen, nach Sauerstoff in anderen Atmosphären von Exoplaneten zu schauen. Das wird spannend und es wird sehr herausfordernd.
2: Denn an einer Sache kommt kein erdgebundenes Teleskop vorbei. An der Erdatmosphäre. Die vom fernen Planetensystem empfangenen Lichtteilchen oder Photonen durchqueren also nicht nur die Gashülle des extrasolaren Planeten, sondern auch immer die der Erde. Welche Spuren im Lichtspektrum zu welcher Atmosphäre gehören, ist teils schwer zu beantworten. Das trifft vor allem auf Sauerstoff zu. Dabei gilt gerade dieses Gas als ein möglicher Indikator für Leben auf einem Planeten. Teleskope im Weltraum lassen die störende Erdatmosphäre einfach hinter sich. Besonders große Erwartungen haben Astronomen an das James-Webb-Weltraumteleskop, das im Dezember 2021 ins All startete.
3: James Webb kann das infrarote Licht sehr viel besser vermessen, als wir das bisher konnten. Und es hat einen unglaublich großen Spiegel für ein Weltraumteleskop. Wir kriegen sehr viele Photonen rein und wir können jetzt die Spektren von Exoplaneten wirklich gut vermessen. Da kann man prima Kohlenstoffverbindungen, Kohlenmonoxid zum Beispiel sehen, Kohlendioxid kann man versuchen zu messen, Wasser kann man sehen in gasförmiger Form. Und das ist alles mit einer Datenqualität, die also ganz superb ist im Vergleich zu dem, was wir vorher getan haben.
2: Die ersten Ergebnisse sind vielversprechend. So ließ sich mithilfe des James-Webb-Teleskops erstmals Kohlenstoffdioxid in der Atmosphäre eines Exoplaneten nachweisen. Aber auch andere Phänomene, die wir bereits aus unserem Sonnensystem kennen, stehen auf der Liste der Forscher.
3: Ich würde mich unglaublich freuen, wenn man eventuell sowas wie Jahreszeiten mal nachweisen kann. Das ist auch eine ganz spannende Sache. Es gibt diverse Leute auf der Welt, die versuchen, Monde von Exoplaneten nachzuweisen. Das wäre halt richtig wichtig für die Existenz von Jahreszeiten. Sonst würde sich ja der Spin des Planeten eben aufrichten und nicht so leicht schief sein, wie das bei uns mit der Erde und dem Erde-Mond-System der Fall ist. Und dann gäbe es eben keine Jahreszeiten. Also das ist eine spannende Sache.
2: Es werden also nicht nur immer mehr Exoplaneten entdeckt, sondern auch immer mehr Details über diese Welten bekannt. Bis sich Leben außerhalb unseres Sonnensystems nachweisen lässt, ist es nach Auffassung von Katja Poppenhäger nur noch eine Frage der Zeit.
3: Ich persönlich denke, dass wir wahrscheinlich noch ein belastbares Indiz für Leben auf einem anderen Planeten finden, bevor ich mal in Rente gehe.

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1: Liebe DXer und Funkamateure, Spektrometer sind Messgeräte, welche die Strahlungsintensität in einem bestimmten Frequenzbereich bestimmen können. Sie sind eigentlich vom Licht her bekannt, aber dieselbe Methode kann auch in anderen Wellenlängenbereichen bis hin zum Hochfrequenzspektrum Anwendung finden. Jedes Element und auch jedes Molekül hat eine charakteristische Spektrallinie, die bei der Anregung mit Energie auftritt und mit dessen Hilfe man eben jene Elemente nachweisen kann. Das erwähnte Heliumhydrid hat seinen chemisch-technischen Fingerabdruck bei einer Frequenz von 2,01 Terahertz und so gelang auch der Nachweis seiner Existenz. Was steckt aber hinter diesen Absorptionen? Was ist das dahinterstehende Prinzip? Wir alle sehen tagtäglich, wie das Licht der Sonne die Erdatmosphäre durchdringt und unsere Erde erleuchtet. Klar, eine Binsenweisheit. Aber das trifft nicht für alle Frequenzbereiche gleichermaßen zu. Beginnen wir mal mit der Langwelle. Langwellige Hochfrequenz, sagen wir mal alles unter einem Megahertz, wird nahezu vollständig von der Ionosphäre der Erde reflektiert. Dies bedeutet im Umkehrschluss, dass auch aus dem Weltraum stammende Langwellenstrahlung nicht bis zur Erdoberfläche durchdringt. Sie wird einfach nach außen abgelenkt. Bei der Kurzwelle sieht das etwas anders aus. Je nach Zustand der Sonne, Jahreszeit und Tageszeit endet die Reflexionsfähigkeit der Kurzwelle in den Frequenzbereichen zwischen 3 MHz und 50 MHz. Alles, was darüber liegt, wird nicht mehr reflektiert und kommt durch. Je höher die Frequenz, desto besser die Durchlässigkeit. Bei zunehmender Frequenz endet diese Durchlässigkeit aber. So circa ab 10 GHz wird mehr und mehr Hochfrequenz von der Atmosphäre verschluckt und bei Wellenlängen um 1 mm, das entspricht rund 300 GHz, ist Schluss mit lustig. Sprich, da wird alles weitgehend absorbiert. Höhere Frequenzen kann man auf der Erde nicht mehr sinnvoll einsetzen. Die erzielbaren Reichweiten werden deutlich geringer sein als beim sichtbaren Licht. Gehen wir noch höher, landen wir im Infrarotbereich. Dieser Spektralbereich ist weitgehend undurchlässig für die Atmosphäre. Die auftretende Infrarotstrahlung der Sonne wird nahezu vollständig absorbiert und in Wärme umgewandelt. Wenn wir die Frequenz noch weiter erhöhen, kommen wir in den Bereich des sichtbaren Lichts. Die Wellenlängen liegen hier um die 500 Nanometer. Die Frequenz ist bei rund 600 Terahertz. Dieses Fenster ist für die Atmosphäre wieder durchlässig, wenn auch nicht vollständig. Ein Teil wird absorbiert, das bewirkt die blaue Farbe des Himmels. Der Rest kommt als Sonnenlicht bis zu uns durch. Wäre das nicht so, wäre der Himmel schwarz. Oberhalb des sichtbaren Lichts, also ab 800 Terahertz aufwärts, ist es vorbei mit der Durchlässigkeit. Das UV-Spektrum wird weitgehend absorbiert, harte UV-Strahlung sogar noch vollständig. Noch höhere Bereiche wie die Röntgen- und Gammastrahlungen kommen ebenfalls nicht mehr durch die Erdatmosphäre durch und werden absorbiert. Gott sei Dank, muss man sagen. Ohne diese Eigenschaft wäre kein Leben auf unserem Planeten möglich. Harte UV-Strahlung oder gar Röntgenstrahlung wirkt krebserregend und mutagen auf Organismen, höhere Tiere und Pflanzen könnten nicht überleben. Und es gäbe diese Sendung nicht. Wenn Sie wissen wollen, wie genau diese sogenannten Frequenzfenster entstehen und welche Bedeutung sie für die Funktechnik haben, bleiben Sie dran. Mehr in Kürze.

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Wir haben gerade gehört, dass die Erdatmosphäre sogenannte Frequenzfenster hat. Bestimmte Spektralbereiche werden durchgelassen, sind transparent, andere werden nicht durchgelassen, dort wird absorbiert. Woran liegt nun diese Eigenschaft? Unsere Erdatmosphäre ist ein Gasgemisch. Sie enthält Stickstoff, Sauerstoff, Kohlendioxid, Ozon und dazu einige Edelgase. Dazu kommen Stäube und feine Partikel und nicht zu vergessen auch Wasserdampf. Jeder dieser Bestandteile hat eine sogenannte Molekülresonanz. Auftreffende elektromagnetische Strahlung bringen die Moleküle zum Schwingen und damit wird diese Resonanzfrequenz absorbiert und in Wärme verwandelt. Das kann man sich genauso vorstellen wie bei einem Grip-Dip-Meter zum Ausmessen von Schwingkreisen. Wenn die Frequenz des Oszillators mit der des zu messenden Schwingkreises übereinstimmt, entzieht diese Energie und der Strom des Oszillators geht zurück. Dieser sogenannte Dip ist äußerst scharf und erlaubt eine recht genaue Frequenzbestimmung. Genau dasselbe passiert nun in den diversen Molekülen in der Erdatmosphäre. Jede hat seine spezifische Resonanzfrequenz im Bereich einiger Dutzend Gigahertz und entzieht der anregenden Quelle Energie. Das Ozon der stratosphärischen Ozonschicht beispielsweise wird von kurzwelliger UV-Strahlung des Wellenlängenbereichs bei 300 Nanometer angeregt, sodass diese energiereiche UV-Strahlung nicht zur Erdoberfläche durchdringen kann. Diejenigen Funkamateure, die sich mit Mikrowellentechnik beschäftigen, kennen diverse Frequenzbereiche, die stark absorbiert werden. Da ist beispielsweise ein Bereich um 22 GHz, dort ist die Resonanzfrequenz von Wassermolekülen, genau gesagt bei 22,23508 GHz. Die Konsequenz ist, dass Frequenzen im sogenannten K-Band, also von 18 bis 27 GHz, in regenreichen Gebieten kaum für den Funkverkehr benutzt werden können. Mit betroffen ist auch das 24 GHz Amateurfunkband. Je trockener es ist, desto geringer die Dämpfung und desto höher die erzielbaren Reichweiten. Weitverkehrsversuche werden daher immer bei kaltem, trockenem Winterwetter durchgeführt, bei feucht-schwülem Sommerwetter oder gar bei Regen, da hat man auf diesem Band kaum eine Chance. Bei ca. 60 GHz kommt die nächste Absorption. Dort ist der Sauerstoff verantwortlich. Die Sauerstoffkerbe ist sehr ausgeprägt, da ja unsere Atemluft rund 20% dieses Gases enthält. Funktechnisch ist der Sauerstoff ein absoluter Killer. Bei 60 GHz geht kaum etwas. In der Praxis ist das aber kaum mehr von Bedeutung. Schaut man sich einmal den Frequenznutzungsplan der Bundesnetzagentur an, findet man zwar eine Verplanung bis hinauf zu 3000 GHz. Viele dieser Anwendungen sind aber nur noch für den absoluten Nahbereich von wenigen Metern Distanz vorgesehen, wie Abstandsmessungen oder für den sogenannten Intersatellitenverkehr im Weltraum. Klar, dort gibt es weder Luft noch andere Gase und demzufolge auch keine Absorption der Funkwellen. Für Radarfallen einer irgendwann mal kommenden Mondverkehrspolizei könnte man also durchaus bis weit in den Terahertzbereich vordringen. Aber im Moment sind mir schon die irdischen Radarfallen bei 20 bis 30 GHz ein gewisser Graus. Da kann ich auf hochfrequente Mondradare gut verzichten. Ich hoffe, das war wieder mal ein spannender Einblick in die Feinheiten der Technik. Bis zum nächsten Mal. Eva Maria, Delta Golf 9, Mike Fox Golf.

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1: Das Pfingstwochenende steht an und viele unserer Hörerinnen und Hörer nutzen die Zeit auch für einen Urlaub. Auch Radio DARC wird von so manchem Urlauber gern fern der Heimat gehört. So unter anderem in der Türkei, in Griechenland oder auch in Zypern, wie wir aus vielen Empfangsberichten wissen. Aber auch so manches Funkgerät findet seinen Weg in das Urlaubsgepäck, damit man am Zielort Holiday Style das Wellenreiten ausprobieren kann. Die passende Einschätzung des Funkwetters dafür gibt es jetzt wieder von unserem Spezialisten Christian Reiber, Delta Lima 8, Mike Delta Whisky vom HF-Referat des DARC.
2: Ja, und dafür braucht es nicht sehr viel, sofern man es nicht gerade darauf anlegt, überall mit brüllend lautem Signal gehört zu werden. Ein kleiner 5 oder 10 Watt Transceiver, wie er als Fertiggerät oder Bausatz angeboten wird, und eine Vertikalantenne, etwa mittels einer langen Teleskopantenne oder eines Teleskopmasts mit etwas Draht, reichen aus und passen auch noch gut ins Fluggepäck. Und dann kann man vielleicht sogar ein spezielles QTH in die Luft bringen, zum Beispiel in einem der bekannten Programme POTA, IOTA oder SOTA, in denen es um Parks, Inseln und Berggipfel geht. Und jedes von diesen Programmen hat eine treue Community, die ständig auf der Suche nach solchen Funkkontakten ist. Wer noch nicht überzeugt ist, kann sich ja mal das Equipment von einem befreundeten OM ausleihen. Viele haben zu Hause einen stets gepackten Funkkoffer oder Rucksack, damit es bei nächster Gelegenheit losgehen kann. So, genug Werbung gemacht für den Portabelfunk. Die Ausbreitungsbedingungen müssen aber auch mitspielen. Da fiel letzte Woche die erhoffte Belebung der Sonnenaktivität aus. Die auf der Sonnenrückseite noch eminent aktive Region 4439 erwies sich leider als lahme Ente, als sie dann auf der Vorderseite sichtbar wurde. Daher lief es nur bis 17 Meter einigermaßen zuverlässig, 15 Meter so lala, und darüber gab es, wenn überhaupt, fast nur Signale aus südlichen Richtungen. Die höchsten Muff-Werte lagen häufig nur wenig über 20 Megahertz. Der eher unangenehme Teil der Vorhersage traf dafür ein. Ein koronales Loch zu Beginn des letzten Wochenendes sorgte für einen ordentlichen Magnetsturm, der die Grenzfrequenz so weit drückte, dass sogar das 20-Meter-Band in Mitleidenschaft gezogen wurde. Die restliche Woche blieb es dann recht ruhig mit einem kleinen Ausrutscher am Dienstag. Nun aber tut sich was. Dümpelte der solare Flux bis zur Wochenmitte bei 105 Einheiten herum, zog er ab Mittwoch an. Die auslösende Region machte sich dann aber recht bald davon Richtung Sonnenrückseite. Dort befinden sich aber zwei aktive Regionen, die auf den Karten der Helioseismologen massive Echos erzeugen. Dank der von ESA und NASA ins All gebrachten Raumsonde Solar Orbiter, die sich derzeit auf der anderen Seite der Sonne befindet, haben wir sogar Bilder dieser Region. Die erste wird am Sonntag sichtbar werden. Sie hat vor einigen Tagen massiv geflärt, baut aber nun offenbar ab. Trotzdem erhofft man sich von ihr etwas Belebung, ebenso wie von der drei Tage später auftauchenden zweiten Region. Der solare Flux wird zwischen 110 und 140 Einheiten erwartet. An diesem Wochenende stehen wir unter dem eher moderaten Einfluss eines koronalen Lochs. Danach wird das Erdmagnetfeld wieder seine vorwiegend ruhige Tendenz von der Vorwoche fortsetzen. Die MUF wird zwischen 20 und 25 MHz liegen, das 15-Meter-Band daher wieder zuverlässiger öffnen. 4 Wochen vor der Sommersonnenwende ist das 20-Meter-Band jeden Tag für 18 Stunden offen. Nachts bleibt 30 Meter weiter nutzbar. Sporadik E ist inzwischen aus den Startlöchern gekommen. Von 10 und 6 Meter kommen jetzt täglich entsprechende Meldungen. Und nächstes Wochenende findet mit dem CQ-WPX-Contest in CW einer der ganz großen Funkwettbewerbe statt, bei dem oft seltene Gebiete aktiviert werden. Goddiex!

Das war's nun für heute. Wir sind leider schon wieder am Ende von Radio DARC angelangt. 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Wir hoffen, die Sendung hat Spaß gemacht. Wenn ja, sagen Sie es doch einfach weiter. Wenn Sie wollen, hören wir uns nächste Woche wieder. Gleiche Zeit, gleiche Frequenz. 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Moin, tschüss, servus und 73, gut DX. Bis zum nächsten Mal.

Ich verbessere mich nochmal, da fing der Sommer noch einmal an, ne? Ich hab gesagt, nochmal an. Ja, ja, so einiges verschluckt man, ne? Ja, wenn es Kaffee ist oder irgendwie ein Hopfen, Kaltschälchen. So, bevor wir zu den Welturaufführungen kommen, erscheinen, begrüßen wir erstmal die Jungs und Mädels von SVR Hanseradio. Dort lief bis jetzt die DARC-Sendung. Jetzt sind wir eine Handvoll und senden weiter bis 14 Uhr Früh- und Spätschoppen XL. Und hier ist nochmal das Geburtstagskind Cher. 80 Jahre jung geworden vor einigen Tagen. Und wie gesagt, letztens auch, sie will alles oder nichts. 1998, Cher.

0: Das war Cher, unverkennbar, stimmlich. All or Nothing, 1998. So, nun kommen wir zu dem, was ich mehrfach angekündigt hatte. Welturaufführungen öfters mal kurz nach 12 Uhr im Früh- und Spätshop hier auf 180 Grad FM mit dabei. Jetzt SVR, Hanseradio, Müritzradio, Victoria Justice Radio und Radio Radeberg MV. Und die Susanne, ich weiß nicht, ob sie zuhört, aber der Juli, der Jürgen, der Texter, ist auf jeden Fall dabei. Er hat den Text geschrieben und auch musikalisch kam es aus seinem Studio. Und Susanne Petzold, ganz neu, ja wirklich ganz neu, nehme dir Zeit.
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0: Das war Susanne Petzold, Nehme dir Zeit. Und textlich von Jürgen Lippmann und musikalisch kam das auch aus dieser Richtung. Wie der Sigi immer sagt, ne? Nimm dir Zeit und nicht das Leben. Das ist richtig, das ist die richtige Einstellung.
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Tja, das war mal eine andere Version von Ghost Riders in the Sky. Kennt man von Johnny Cash, aber das Lied gab es schon weit vorher. Das Original, oder das, die Version von Johnny Cash war 1979. Das Original ist weit aus den 70ern oder drüber weg in die 60er zu verorten. Das Original, ob das das Original war, weiß ich nicht, 1961. Und wie gesagt, es wurde schon so oft gecovert. Folgendes Liedchen ist eigentlich auch eine Welturaufführung. Ich bin momentan im Produzieren und auch die zwei.

0: Die Ostsee ist mein Zuhause. Ja, nach der Sendung gehe ich mal hier zum Strand. Ich habe nur 10 Minuten Fußweg bis zum Strand. Und dann macht hat Pino da deinen Kopf übersprungen in den Strelasund. Das ist so ein Seitenarm der Ostsee. Also rechts runter geht es in Greifswalder Bodden und nach links oben die Ostsee. Aber nein, ist noch ein bisschen kühlig. Aber Temperatur im Wasser hier 18 Grad inzwischen. Och, das könnte man schon vertragen, weil die Nordis sind ja Herde. Habe ich vorhin schon gesagt, nee?
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0: Und ein Musikwunsch, ja, ab und zu mal erfülle ich Musikwünsche, wenn sie hier reinkommen. Vom Stefan aus Bad Oldesloe, Home Free aus 2018, Auld Lang Syne.

Wunschgemäß Home Free. Stefan, Quatsch, nein. Stefan hat sich's gewünscht, aber Klaus hat dir geschrieben, schöne Weihnachtsmucke. Ja, es ist, wie sagt man dazu immer, das ist ein Traditional. Kann man auch zu Weihnachten spielen, zu Ostern, aber das ist ein Titel, den man auch übers Jahr, denn auch jetzt wünscht er sich Last Christmas. Okay, wir machen ja viel Mist, aber nein, das hören wir dann später im November, Dezember, denn fast jeden Tag 17 Mal.

So, die Zarten kommen in den Garten, hier Soundgarten. Spoonman. Bisschen düstere Musik für den, ja, für den Garten. Für die Schwarzwurzel. Das passt!

Soundgarden passte musikalisch nicht so richtig dazwischen, aber deswegen habe ich ja davor etwas länger moderiert. Nee. Schwarzwurzeln übrigens. Schwarzwurzeln ist ein Gemüse, welches in Norddeutschland eigentlich gang und gäbe ist. Es ist so der Arbeiterspargel. Nee, Spargelzeit ist jetzt fast zu Ende, aber wer Schwarzwurzeln, also ich esse das sehr gerne und zwar nicht aus den Konserven, aus den Gläsern, das schmeckte grausam. Wenn man das, denn kauft man sich das frisch, aber beim Schwarzwurzeln putzen, also ist wirklich eine klebrige Sache, aber ich esse das gern. Schwarzwurzeln ist nicht überall bekannt, im Süden der Republik eher weniger. So, folgende Gruppe hatte ja in den DDR-Zeiten immer einige Textschwierigkeiten oder einige Schwierigkeiten, dass deren Titel veröffentlicht werden. Da gibt es einen Titel, Kling Klang. Nee? Letztens habe ich gesagt, dass er von 1986 ist, da muss ich mich ein bisschen verbessern. Ich hab an Keimzeit übrigens geschrieben und ein Dirk Tscherner, der diese Gruppe promotet, hat mir zurückgeschrieben. Kling Klang wurde in der Tat um 87, 88 geschrieben und wurde auch schon hin und wieder live aufgeführt. Jedoch hat der Titel erst durch eine Albumproduktion, durch die LP Bunte Scherben, und das wurde 1993 erst auf CD veröffentlicht, diese Popularität bekommen. Und vorher war es ein Titel unter vielen, allerdings war er auch deutlich anders arrangiert. Ein Spielverbot wurde 1987 für diesen Titel nicht gegeben oder doch ausgesprochen aufgrund des Titels Kinderlied. Das war ein bisschen anders. Der Text mit der Kritisierung von Spielzeugwaffen war dabei der ausschlaggebende Punkt. Dazu wurde die Tatsache herangezogen, dass mehr und mehr mitreisende Fans unkontrolliert in privaten Unterkünften übernachteten. Das Spielverbot wurde damals seitens des Kreises Belzig, heute Bad Belzig, ausgesprochen und nach circa 4 bis 5 Wochen vom Bezirk Potsdam wieder zurückgenommen. Also ein direktes Verbot für den Titel Kling Klang gab es nicht, aber er wurde zu DDR-Zeiten nicht auf Platte veröffentlicht. Das kam dann erst viel später auf CD raus, 1983. Und darum steht hier 1988 Kling Klang. Und hier habe ich mal die spezial lange Version. Kling Klang und Keimzeit.

Das waren Keimzeit Kling Klang und hier eine spezielle lange Version aus 1996. Und ja, jetzt werden wir doch ein bisschen politisch. Keimzeit, wie gesagt, hatte Schwierigkeiten, auf Amiga veröffentlicht zu werden. Auf einem Sampler gab es mal einen Versuch, aber ansonsten hatten Keimzeit bei Amiga keine gute Chance. Aber wie gesagt, nach der Wende dann auf einem anderen Label kam dann das erste Album Bunte Scherben raus und da war dieser Titel dann nachträglich drauf. Und auch die Pudis haben einen Titel, der heißt, ich will nicht vergessen, mit der Liedzeile, denke ich an Deutschland. War nicht verboten, konnte man auch nicht, weil das ja auf Amiga schon veröffentlicht wurde im Radio. Allerdings zu DDR-Zeiten wurde dieser Titel nicht gespielt. Er war im Rundfunk, stand er sogar auf dem Index. Hier sind sie, die Pudis, ich will nicht vergessen, 1984.

0: vom Album Das Buch, ich will nicht vergessen, 1984. Und das sind interne Infos, die ich mal recherchiert habe. Die Pudis wollten dieses Lied mal in der jugendlichen Fernsehsendung Rund am Samstag, kam das, soweit ich weiß, um 14 Uhr. Die wollten das in der Sendung Rund im Fernsehen der DDR aufführen. Aber das Fernsehen der DDR hat das untersagt.
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0: Und jetzt machen wir da einen flotten Dreier hier politisch. Und das ist der Rio Reiser, gewünscht vom Stefan und der König von Deutschland. 1986. Übrigens, das Lied, der Text, ich will nicht vergessen, wurde entnommen einem Gedichtes. Ein Gedicht. So.

Rio Reiser, wunschgemäß König von Deutschland. Nochmal zum Text von Ich will nicht vergessen, das wurde einem Gedicht entnommen. Vorhin hatte ich mich ein bisschen unglücklich ausgedrückt. So, jetzt werden wir wieder international, jetzt gehen wir nach Holland und Arabesque und Peppermint Jack von 1979.

0: Arabesque. Eine der Sängerinnen, die Hauptsängerin bei Arabesque war die Sandra, die später in den 80er Jahren über Michael oder Michael Cretu ihre großen Welterfolge feierte. So, jetzt haben wir noch einen internationalen Song und das ist auch eine Neuvorstellung.
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0: Und das ist Tom Civic, I'm Lost in the Sky.

0: Das war nochmal Maite Kelly von ihrem neuen Album. Das war viel zu geil zu gehen. Wir haben noch ein bisschen Zeit, über eine Stunde noch. Und ich war eben der schweigsamste Moderator des Nordens. Warte mal, wir haben doch hier sowas.
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0: Pino. Ja, ich hatte jetzt einen Musiktitel, einen Musikwunsch reinbekommen, der musste noch ein bisschen bearbeitet werden und wenn das natürlich möglich ist, dann mache ich das natürlich während der Sendung. Und ein Musikwunsch vom Klaus und damit grüßt er den Stefan und das ist der Christian Wieselt und ein gesungener Wettbewerb, super, ja. Wetterbericht. Und das ist ja, wie gesagt, hier bei mir in Stralsund oben rechts auf der Landkarte scheint die Sonne den ganzen Tag schon und es ist richtig schön. Schon Sommer, Dingslicht, ne? So.

Frohe Pfingsten gewünscht hier auch von 180 Grad FM, SVR Hansradio, Müritz Radio, Victoria Justice Radio und Radio Radeberg MV. Schöne Pfingsten, morgen ist ja auch noch ein Pfingsttag, Pfingstmontag. Und das war Christian Wieselt, der bei RTL Radio arbeitet und das hat er da irgendwann mal, ja, in diesem Jahr vor einiger Zeit, denn mal veröffentlicht und deswegen brauchte ich den Interpreten, ich kann nicht einfach RTL da schreiben, ne? Das wäre ja Schleichwerbung, ne? Könnte ich ja auch Sat.1 oder Radio Luxemburg, ja, gibt's, oder, ja, übrigens, es gibt heute noch eine Sondersendung über Piratenradios um 19 Uhr, eine Stunde lang und davor der Gerhard mit seiner Kultur- und News-Sendung von 17 bis 19 Uhr und ab 20 Uhr denn die Sendung zum Wochenende mit dem Michael. Und jetzt haben wir nochmal einen Musikwunsch. Und Stefan hat sich gewünscht, Kalkbrenner, Sky and Sand.

Sky and Sand, Kalkbrenner, also mehr so eine EBM-Musik. Und der Klaus, das weiß ich, hat da für demnächst was vorbereitet, sendungstechnisch. Und ich habe jetzt mal ein bisschen nicht Blech, auch nicht Silbereisen, sondern Chrom. Oh, da sind Memories. 2012, so ist richtig. Mal ein bisschen was anderes zwischendurch.

0: Also war ein bisschen Erinnerung, Memories, die Single-Version, die Originalversion dauert über 5 Minuten noch was. Heute habe ich auch einen langen Riemen nach hinten raus mit einer Länge von knapp 8 Minuten. Tears for Fears, die US-Version von Shout 1984. Das waren Chrom und etwas mehr ABM Music oder Electronic Music ist für demnächst geplant hier auf SVR Hanse Radio, auf Hörerwunsch übrigens. Der Klaus macht das am Dienstag in einer Sondersendung, in einer Vertretungssendung zum Teil über 4 Stunden am kommenden Dienstag, volle Breitseite ABM oder ja doch, IBM kann man auch, das ist ja Englisch und Deutsch. So, Jungs und Mädels und natürlich heute auch wieder volles Programm ab 17 Uhr moderiert. Nach dieser Sendung ist ein bisschen Auto-DJ dabei. Dann 17 Uhr Kultur News mit dem Gerhard. Dann 19 bis 20 Uhr eine Sondersendung über Piratenradio, das ist ja meistens auch privat gewesen. Und dann ab 20 Uhr die Sendung zum Wochenende mit dem Michael, dem Michael. Und dann morgen 20 Uhr Schlager-Revue Musik des Ostens und davor natürlich dann auch wieder vertretungsweise für den Knut, dem wir alles Gute wünschen, mit dem Klaus von 18 bis 20 Uhr Rock Classics. Zweite Sendung. Und jetzt der nächste Musikwunsch. Habe ich doch schon gespielt, so ein Jingle? Ja, ich glaube, aber
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0: Manchmal vergisst man was über seine Brabbelei. Yuruma und River Flows in You. Instrumental aus dem Jahre 2011, so ist richtig. Und das ist ein Musikwunsch vom Stefan.

0: River Flows in You. Und weiter geht's. Wir greifen mal wieder in die Oldie-Kiste und da haben wir Petula Clark und Sheerier. Ja, wenn hier ab und zu mal was Shepard klingelt oder macht, dann sind das die Hörer und Hörerinnen, mit denen ich hier immer in Kontakt bin. Und es ist schön, dass es so viele Meldungen gibt und auch Feedbacks. Ist schön. So muss es sein.
1: Nee.

Cheerio. Cheerio singt jetzt Petula Clark. Der Titel wurde auch schon oft öfters covered. Ich selbst habe diesen Titel auch wieder neu eingesungen. Zumindest habe ich es versucht. Das gibt es ja nächste Woche als Welturaufführung. Aber hier ist das Original Petula Clark. Und weil es so kurz war, noch ein kurzer Titel hinterher aus 1964. Skater Davis und Gonna Get Along Without Now. Das hier ist allerdings eine andere Version von dem, was ich anbiete nächste Woche. Cheerio und Petula Clark.

Von den 60er gehen wir jetzt in die 70er Jahre für einen Titel 1978. Das ist Sally Oldfield und sie guckte sich gerne im Spiegel an. Mirrors.

Sally Oldfield, ja, Frauenpower im Moment, ja, nächste Musik ist ebenfalls von einer Frau gesungen, Alison Moyet, Vince Clark und so, ja, Sue, da wird immer gespielt, Don't Go oder Nobody's Diary, nein, machen wir nicht, wir spielen was, was man schon lange nicht mehr gehört hat von, ja, Sue und Good Times, wir haben eine gute Zeit hier und das bis 14 Uhr, SVR Hanse Radio 180 Grad FM, dann Müritz Radio Victoria, Justice Radio und Radio Radeberg, da kommt demnächst noch ein machen wir ein Sixpack draus, Radio Rügen. Oder Rügenradio, so ist richtig, kann ich immer schon ankündigen und die internen Sachen sind schon in Arbeit. Ja, so und ja, wie gesagt, heute eine XL-Version und das bis 14 Uhr. Ja, so und Good Times.

0: Ja, so good times. Ja, da war noch was offen. War noch was auf dem Band drauf. Wie gesagt, ich habe jetzt hier 6 Radios genannt. Mehr nehme ich auch nicht mit rein, weil das alles Radios sind, die im mecklenburgischen Bereich, also regional, verortet sind. Ja, bis auf eine Ausnahme. Aber wie gesagt, Ausnahmen bestätigen die Regel.
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0: Und jetzt wird's cool. Cool and the Gang. Fresh. Und hier der US Remix 1985.

Und mit diesem Titel gehen wir in die letzte halbe Stunde heute am Sonntag, Pfingstsonntag. Und den Frank Schmitz begrüße ich auch, der ist jetzt auch dabei. Moin!

ein bisschen Funk. Fresh Funk. Cool and the Gang. Entnommen einer grünen Vinyl-Schallplatte, oder ist es Plastik, ich weiß nicht. Auf jeden Fall ein Sampler von Metronome Records, und das ist The Remix-Album von 1985. Ja, solche Platten, die so ein bisschen anders aussehen als schwarze Schallplatten, suche ich, die sammle ich ja auch, habe hier noch eine gelbe und ach, gibt's ja so viele. Und Vinyl ist wieder im Kommen, ich finde das so schön. Da kann man die Musik auch sehen, wenn dies auf dem Plattenteller liegt und, oh, ist das schön. CD dagegen, okay, vielleicht eine bessere Qualität, aber auch nicht immer. Schallplatte bleibt Schallplatte. Folgendes Liedchen habe ich auch von einer Schallplatte, und das ist einer mit einem großen, mit einem sehr super klasse Namen, Vornamen zumindest, das ist der mit der großen Wanderwarze. Charlies Leute, hier 1975, Peter Maffay.

0: Charlies Leute. Da musste ich, hatte ich noch das schräge Apostroph dabei, habe ich noch schnell ausgetauscht. Und deswegen wurde das jetzt zweimal nacheinander angezeigt hier auf dem Player oder im Player von LautFM. Das war Peter Maffay 1975. Ja, es ist immer nicht einfach, denn LautFM akzeptiert nicht alle Sonderzeichen und dann kommt da immer ein Fragezeichen und das irritiert ein wenig. Nee. So, wir sind in der Endrunde sozusagen langen Riemen. Nach hinten raus hat der Pino natürlich auch wieder musikalisch gesehen. Schaut! Und TS4F ist mit 7 Minuten 59 die US-Version. Und wir sind jetzt in den 80ern für zwei Songs. Und Humpe und Humpe habe ich letztes schon mal gespielt. Ist aber jetzt noch ein Restbestand aus einer Playliste von ja, irgendwie sowas. Humpe und Humpe. 1985. Geschrien im Schlaf. So, hier ist heute Reste Verwertung sozusagen.
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So, der Knut hat mir geschrieben und wünscht uns schönes Pfingstfest. Schöne Grüße, liebe Grüße zurück an den Knut. Und wie immer oder wie oft gesagt, gute Besserung. Wir warten auf dich übernächsten Montag oder den Montag drauf.

Sonnenschein hier immer noch satt. Nicht drei Sat. Auch nicht Sat. 1, nein, satter Sonnenschein hier in Mecklenburg-Vorpommern, Vorpommern-Rügen und in vielen Teilen Deutschlands ebenfalls. Ja, es ist Frühling, wurde höchste Zeit. Und jetzt haben wir fast das Finale, aber wir haben ja noch das Warm Do Project mit dem Original King of My Castle und wie gesagt Tears for Fears mit dem Rauschmeißer, dem langen Riemen da hinten raus. Und jetzt hat der Udo Lindenberg das große, das grande Finale. Textmäßig, eieiei. Auch schon wieder ganz aktuell, 1981. Grande Finale, Udo Lindenberg.

Tja, wenn man sich die Politiker anguckt, egal welches Land, nur noch Aggressivität. Und hier, wie angekündigt, nochmal die Originalversion von King of My Castle von 1998. Warm Do Project. Und damit sind wir in der Endphase. Bis 14 Uhr.

So, da im Off wird gerätselt. Was ist das hier? Wer ist das da? Wham2 Project. Das Original. King of my Castle. Ja, wir sind nicht nur zur Unterhaltung da, sondern auch informationstechnisch hier und da mal interessant. Oh, habe ich das gut gesagt. Ich könnte mich mal wieder selbst küssen, aber das mache ich nachher. Ich habe einen großen Spiegel hier. Aber wer wäscht den Schmatz wieder ab? Schöne Grüße in Richtung Stefan. So, das ist der Abspann. Einige sagen Outro. Ich bleibe in der deutschen Sprache. Der Abspann von Panteray oder Panteray von 1973. Ist eigentlich eine Gesangsversion, aber ich habe daraus eine Instrumentalversion gefertigt. Als eben Abspann. So, wir spannen denn ein bisschen den langen Riemen noch in die Playlist. Ist ja schon drin, das ist wie angekündigt, das sind Tears for Fears. Schaut, und zwar hier die US-Version mit einer Länge von 7 Minuten 59 von 1984. Und dann war's das hier im Five-Pack heute am Sonntag. Dankeschön fürs Dabeisein. Hiernach gibt's dann den Auto-DJ. Bei einem anderen Sender gibt's die nächste Sendung. Victoria Justice Radio war das. So, ansonsten hört man mich im Hintergrund heute Abend wieder von 19 bis 20 Uhr mit der Piraten-Radio-Sendung. Das ist eine Sondersendung. Zwischen dem Gerhard, der ist um 17 Uhr dabei mit Kultur und News. Und die Sendung nicht mit der Maus, sondern mit dem Michael, dem Michael, ab 20 Uhr. So, mich hört man wieder am Montag, 20 Uhr Schlagerrevue, Musik des Ostens. Und ja, morgen geht's ja schon los um 13 Uhr mit der Wiederholung. Die Sendung zum Wochenende mit Micha. Dann 16 Uhr die Retro-Charts. Morgen dann 18 Uhr maximal Rock Classics Teil 2 oder zweite Sendung. Und dann ab 20 Uhr Schlagerrevue Musik des Ostens. So, das war's denn von mir. Ich muss ein bisschen ausblenden, damit ich genau 14 Uhr raus bin aus der Nummer hier. Ich werde jetzt ein bisschen spazieren gehen. Mal gucken, wo die Pfingstochsen alle rumlungern. Tears for Fears und schaut. Ich sage Tschüssikowski. Ja, bis entweder heute Abend oder denn morgen oder nächste Woche. Kommt gut in den Pfingstmontag. Habt noch einen schönen Rest Pfingstsonntag heute. Und Dankeschön fürs Dabeisein. Und hier sind Tears for Fears, die US-Version von Chaut.

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Sonntag, 17 Uhr. Hier ist das SVR Hanseradio und 180 Grad FM. Kultur und News und Zeit zum Radio hören. Mein Name ist Gerhard Rehse und ich bin Ihr und Euer Gastgeber in den nächsten beiden Stunden. Ich wünsche Euch und Ihnen eine unterhaltsame Zeit. Ja, und an erster Stelle heute wünsche ich Euch natürlich allen ein frohes Pfingstfest. Naja, der erste Tag ist ja schon fast vorbei mit viel Sonne und das war richtig schön. Morgen kommt der zweite Pfingsttag, der Pfingstmontag. Ich hoffe, der wird auch für euch, wie er nicht besser werden kann, mit viel Sonne. Und ich liefere heute Abend die Musik dazu für den Rest ersten Pfingsttag. Das geht gleich los mit den Hooters, Carla with a K, The Manhattan Transfer, Gloria, The Steve Miller Band, The Joker, Marianne Faithfull, The Ballad of Lucy Jordan, Marius Müller-Westernhagen mit Wieder hier, Dean Martin mit Everybody Loves Somebody und Roy Orbison mit California Blue. Und ich wünsche euch viel Spaß.

Ja, und zwischendurch habe ich für euch mal die Zeit. Es ist 17 Uhr und 26 Minuten. Und gleich für euch im Programm die Searchers Needles and Pins. Nicole ist dabei, ich hab dich doch lieb. Und dann Rock aus Hessen. Die Rottgau Monotones, es geht wieder los. Eddie Money, Matt Shaken und R.E.M. Bad Day. Viel Spaß weiterhin.

Der Schriftsteller Norbert Gestrein erhält in diesem Jahr den Siegfried-Lenz-Preis. Der 1961 in Österreich geborene Autor werde als großer europäischer Erzähler geehrt, teilte jetzt die Siegfried-Lenz-Stiftung in Hamburg mit. Sein rund 20 Romane und Essays umfassendes Werk kreise um große erkenntnistheoretische und moralische Fragen. 1988 erschien sein Debüt Einer. Der mit 50.000 Euro dotierte Preis wird am 11. September im Hamburger Rathaus verliehen. Die Laudatio soll Daniel Kehlmann halten. Bisherige Preisträger waren unter anderem Amos Oz und Julian Barnes.

Ja, und gleich wird es 17:44 Uhr. Ich wünsche euch allen nochmals ein frohes Pfingstfest und hoffe, dass ihr ein paar ruhige Tage habt. Morgen ist ja auch noch so ein Tag, hoffentlich auch wieder mit viel Sonne. Ja, gleich habe ich noch drei Titel für euch, bevor die Nachrichten kommen. Und zwar Hubert von Geusern, Coahuitlamadl. Les Humphreysingers sind dabei mit Mamalu und die Counting Crows mit Mr. Jones. Nach den Nachrichten gegen 18.16 Uhr hören wir uns natürlich wieder. Ich freue mich drauf und ich hoffe, ihr freut euch auch. Ich wünsche euch weiterhin eine tolle Zeit und viel Spaß hier beim SVR Hanseradio und 180 Grad.

0: Ja, bald ist es wieder soweit und Deutschland lebt im Fußballfieber. Die Deutsche Telekom hat jetzt rund um die Fußball-Weltmeisterschaft weitere Nutzungsrechte vergeben. Die Pakete umfassen redaktionell gestaltete Highlights der 104. WM-Spiele, über 300 ausgewählte Szenen mit Near-Live-Charakter sowie Magenta-TV-Inhalte wie Interviews und Expertisen. Bild, Welt, RTL, DAZN, Sky Deutschland, Kicker Sport 1 und T-Online können so auf ihren Plattformen lizenzierte Bilder von Magenta TV zeigen. Zuvor hatte die Telekom eine Sublizenzvereinbarung mit ARD, ZDF über Live-Spiele im Free-TV geschlossen. Über Sky gelangen die Inhalte von Magenta TV in die Gastronomie. Ja, und ich hoffe, ihr wisst alle, WM in Amerika heißt, wenn ihr live schauen wollt, früh aufstehen. Ich wünsche euch mal viel Spaß.
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0: Nachrichten aus Mecklenburg-Vorpommern. Schwerin. Ministerpräsidentin Manuela Schwesig hat kürzlich auf dem Krebsinformationstag die Arbeit der Krebsgesellschaft Mecklenburg-Vorpommern in den letzten 35 Jahren gewürdigt. Das diesjährige Motto »Gemeinsam für ein Ziel« 35 Jahre Krebsgesellschaft MV bringt es wunderbar auf den Punkt. Es steht für das, was die Krebsgesellschaft seit 35 Jahren leistet. Menschen mit Krebs nicht allein zu lassen, Wissen zu vermitteln, Prävention zu stärken, Beratung zu ermöglichen und gemeinsam immer bessere Wege in der Krebsversorgung zu gehen. Herzlichen Glückwunsch zu diesem besonderen Jubiläum, erklärte die Ministerpräsidentin. Die Gesellschaft richte alljährlich den Krebsinformationstag aus. Dieser Tag ist ein besonderer Termin im Jahr für Betroffene, für Angehörige, für Fachleute und für alle, die mehr über Krebserkrankungen und den aktuellen Stand wissen möchten, Fragen haben oder Unterstützung suchen. Es ist ein Tag des Zuhörens, des Austauschs, der Information und vor allem der Zuversicht, so Schwesig weiter. Außerdem sei die vom Verein getragene mobile ambulante Krebsberatung. Nach 5 Jahren gäbe es 3 Standorte in Rostock, Greifswald und Parchim und 8 mobile Beratungsstellen. Im letzten Jahr gab es über 5000 qualifizierte Beratungen und jede einzelne war wichtig. Denn wer hier Rat sucht, findet Fachkompetenz, aber auch Herz, sagte die Ministerpräsidentin. Das Land unterstützt das Projekt mit rund 210.000 Euro. Ziel der Landesregierung sei es, die Krebsversorgung weiter zu verbessern. Unsere 5 onkologischen Zentren in Greifswald, Neubrandenburg, Schwerin und 2-mal in Rostock bilden das Rückgrat der Behandlung. Dazu kommen zertifizierte Organkrebszentren, die höchste Qualität sichern. Die Möglichkeiten der Telemedizin würden genutzt, zum Beispiel in Form von Tumorkonferenzen. Und das gemeinsame Comprehensive Cancer Center der Unikliniken in Rostock und Greifswald fördern wir mit jährlich 2 Millionen Euro, damit neueste Forschung schnell bei den Menschen ankommt. So Ministerpräsidentin Schwesig abschließend. Schwerin. Auf der Vollversammlung des Landesjugendrings Mecklenburg-Vorpommern hat Sozialministerin Stefanie Drese im April die wichtige Rolle der Jugendverbandsarbeit für gesellschaftlichen Zusammenhalt sowie demokratische Bildung und Teilhabe junger Menschen im Land hervorgehoben. In ihrem Grußwort unterstrich Drese die besondere Bedeutung der Vollversammlung als Ort des Austauschs und der Mitbestimmung. Hier werden Positionen entwickelt, Entscheidungen getroffen und Impulse gesetzt für die Jugendverbandsarbeit für junge Menschen in unserem Land und damit auch für die Zukunft Mecklenburg-Vorpommerns. Die Ministerin dankte den zahlreichen ehrenamtlich und hauptamtlich Engagierten sowie den Mitgliedsverbänden für ihren langjährigen Einsatz. Der Landesjugendring sei eine starke Stimme, die Interessen bündele, Vernetzung ermögliche und die Perspektiven junger Menschen wirkungsvoll in politische Prozesse einbringe. Vor dem Hintergrund aktueller gesellschaftlicher Herausforderungen, darunter Digitalisierung, internationale Krisen und zunehmende gesellschaftliche Polarisierung, betonte Drese die Notwendigkeit, junge Menschen aktiv in politische Entscheidungsprozesse einzubeziehen. Gute Politik entsteht im Dialog. Sie entsteht dort, wo unterschiedliche Erfahrungen zusammenkommen und gemeinsame Lösungen gesucht werden, so die Ministerin. Ein besonderer Fokus lag in Dreses Rede auf der Bedeutung sozialer Medien im Alltag junger Menschen. Neben Chancen wie Teilhabe und Information wies sie auch auf Risiken wie Desinformation, Cybermobbing und psychische Belastungen hin. Mecklenburg-Vorpommern setze deshalb auf einen wissens- und faktenbasierten Ansatz. Eine von der Landesregierung eingesetzte Expertenkommission untersuche derzeit die Auswirkungen sozialer Medien auf Kinder und Jugendliche und erarbeite Handlungsempfehlungen. Dabei werde der Landesjugendring eng eingebunden. Darüber hinaus stellte Drese die hohe Bedeutung des ehrenamtlichen Engagements junger Menschen heraus. Dieses reiche von der Organisation von Freizeitangeboten über Umweltprojekte bis hin zu sozialem und kulturellem Einsatz sowie Engagement im Sportverein. Unsere Demokratie lebt davon, dass Menschen Verantwortung übernehmen, betonte die Ministerin. Die jugendpolitischen Forderungen des Landesjugendrings stünden dabei in engem Zusammenhang mit der erstmals erarbeiteten Engagementstrategie des Landes. Ziel der Strategie zur Unterstützung des Ehrenamtes sei es unter anderem, Ehrenamt zu stärken, Bürokratie abzubauen, Qualifizierungsangebote auszubauen und die Vereinbarkeit von Engagement mit Schule, Ausbildung und Beruf zu verbessern. Zugleich verwies Drese auf zusätzliche Mittel, die der Landtag für die Jahre 2026 und 2027 bereitgestellt hat. Diese sollen insbesondere der demokratischen Jugendarbeit, Kinder- und Jugendfreizeiten sowie dem Beteiligungsnetzwerk Mecklenburg-Vorpommern zugutekommen. Demokratie muss gelernt, erlebt und verteidigt werden. Dafür braucht es Räume, Strukturen und engagierte Menschen, so die Ministerin. Abschließend rief sie zu einer weiterhin engen und partnerschaftlichen Zusammenarbeit zwischen Politik und Jugendverbänden auf. Ziel sei es, jungen Menschen in Mecklenburg-Vorpommern gute Chancen, echte Beteiligung und eine starke Stimme zu ermöglichen. Schwerin. Ab sofort nimmt das Landesförderinstitut wieder Förderanträge zum Umbau von Wohnungen an, durch den Barrieren reduziert werden. Für das Landesprogramm zur Reduzierung von Barrieren im Wohnungsbestand stehen in diesem Jahr wieder 2 Millionen Euro zur Verfügung. Damit ist die Förderung von barrierenreduzierenden Anpassungen in selbstgenutztem Wohneigentum oder in Miet- und Genossenschaftswohnungen möglich. Angesichts regelmäßig hoher Nachfrage in den zurückliegenden Jahren freue ich mich, dass wir dieses beliebte und notwendige Programm auch 2026 auflegen können. Mit dem Förderprogramm reagieren wir auf den wachsenden Bedarf nach barrierearmen Wohnungen, insbesondere für Senioren, so Bauminister Christian Pegel. Mit einem Zuschuss von bis zu 30% der zuwendungsfähigen Ausgaben bei maximal 4.500 Euro je Wohnung können Treppenlifte und viele andere Umbaumaßnahmen gefördert werden. Dazu gehören die Verbreiterung von Türöffnungen, die Entfernung von Schwellen, die Vergrößerung von Bewegungsflächen, das Verlegen rutschhemmender Bodenbeläge und der Einbau von barrierereduzierten Bädern. Antragsberechtigt sind Eigentümer von selbstgenutztem Wohnraum und Mieter mit Zustimmung des Vermieters. Seit dem Jahr 2018 wurden rund 18,6 Millionen Euro bewilligt. Weitere Informationen zum Programm finden Sie auf der Homepage des Landesförderinstituts Mecklenburg-Vorpommern. Schwerin. Trotz des bundesweiten Fachkräftemangels hat Mecklenburg-Vorpommern in den Jahren 2021 bis 2025 insgesamt 4.327 Lehrkräfte an den öffentlichen Schulen eingestellt. Die Zahl der Einstellungen im Jahr 2025 ist im Vergleich zum Vorjahr leicht gestiegen. Im Jahr 2024 waren es 779 Lehrkräfte und im Jahr 2025 insgesamt 806 Lehrkräfte. Gute Bildungsangebote lassen sich nur mit qualifiziertem Personal gestalten, sagte Bildungsministerin Simone Oldenburg. Deswegen setzen wir alles daran, Lehrkräfte auszubilden, im Land zu halten und an den Schulen zu beschäftigen. Dafür stellen wir das ganze Jahr über Lehrerinnen und Lehrer ein. Mit unserer Lehrerwerbekampagne machen wir auf das Angebot an freien Stellen aufmerksam. Ich freue mich über jede Lehrkraft, die sich für eine Schule im Land entscheidet, so Oldenburg. Die offenen Stellen sind im Karriereportal für den Schuldienst unter www.lehrer-in-mv.de öffentlich ausgeschrieben. Das Land hat in den vergangenen Jahren viele Maßnahmen umgesetzt, um den Schuldienst attraktiver zu gestalten. Um Lehrkräfte zu gewinnen, erhalten Referendarinnen und Referendare, die an ausgewählten Schulen, insbesondere im ländlichen Raum, arbeiten, Zuschläge zu ihren Bezügen in Höhe von 40%. Stellenbesetzungsverfahren wurden gestrafft, um Lehrkräfte schneller einzustellen. So gelingt es regelmäßig, Bewerberinnen und Bewerber innerhalb von 6 Wochen einzustellen bzw. ihnen ein Einstellungsangebot zu unterbreiten. Neu eingestellte Lehrkräfte erhalten Zuschläge zu ihren Bezügen, wenn sie sich auf Stellen an Bedarfsfächern, an regionalen Schulen und Gesamtschulen im ländlichen Raum sowie am beruflichen Gymnasium bewerben. Das sind Mathematik, Informatik, Biologie, Chemie und Physik sowie Arbeit, Wirtschaft, Technik und Geographie. Wir sind in Zeiten des Fachkräftemangels auf Lehrkräfte im Seiteneinstieg angewiesen. Die Entscheidung, den Beruf zu wechseln, verdient großen Respekt. Für diese Aufgabe qualifizieren wir Lehrkräfte im Seiteneinstieg umfassend. Genau das passiert seit der Neuorganisation der Ausbildung vor 3 Jahren, betonte die Bildungsministerin. Lehrkräfte im Seiteneinstieg absolvieren vor Beginn ihrer Unterrichtstätigkeit eine 3-monatige Qualifizierung in Methodik und Fachdidaktik, bevor sie das erste Mal unterrichten. Daran schließt sich die 15-monatige grundlegende pädagogische Qualifizierung an. Die Ausbildung dauert insgesamt über 4 Jahre. Zudem hat die Landesregierung eine Ausbildung zu multiprofessionellen Fachkräften begonnen. Damit können Personen an den Schulen beschäftigt werden, die gleichzeitig als Lehrkräfte und als unterstützende pädagogische Fachkräfte arbeiten. Sie werden insbesondere in flexiblen Lerngruppen eingesetzt. Dabei handelt es sich um ein weiteres Angebot für Kinder und Jugendliche, denen die Bewältigung des Schulalltags schwerfällt. Die Regierungspartner haben sich im Koalitionsvertrag auf das Programm Schule in MV Aufbruch 2030 1000 Stellen besetzen, sichern, erweitern verständigt. Mit dem Doppelhaushalt 2024-25 stehen diese Stellen vollständig bereit. Sie sind für Lehrkräfte, Vertretungslehrkräfte, externe Vertretungskräfte, für eine bessere personelle Ausstattung an beruflichen Schulen, Personal für die digitale Landesschule, unterstützende pädagogische Fachkräfte, für die Qualifizierung von Lehrkräften im Seiteneinstieg, Alltagshilfen und Verwaltungskräfte an Schulen eingerichtet worden. Insbesondere die Einstellung von Alltagshilfen und Verwaltungskräften führt dazu, dass Lehrkräfte entlastet werden und sich mehr auf ihre pädagogischen Kernaufgaben konzentrieren können. Damit wurde nicht nur das Versprechen der Landesregierung eingelöst, sondern es wurden sogar noch mehr Personen eingestellt als verabredet. So sind im Schuljahr 2025/26 insgesamt 1.481 mehr Beschäftigte an den Schulen tätig.
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hier beim SVR Hanseradio und 180 Grad FM. Und natürlich, ich wünsche euch ein frohes Pfingstfest. Ja, und in den nächsten Minuten habe ich noch folgende Titel für euch. Nach vielen Worten in den Nachrichten gibt es jetzt natürlich erstmal viel Musik. Nach Simon & Garfunkel kommt Luther Vandross, Dance with My Father. Orange Blue ist dabei, She's Got the Light. Silly, so eine kleine Frau. The Kings, Tired of Waiting. Pur, ein graues Haar. Him mit Gone with the Sin. Und dann schauen wir mal weiter. 18 Uhr und 18 Minuten.

Ja, ich habe gerade mal wieder auf die Uhr geschaut und festgestellt, wir haben ja schon 18 Uhr und 40 Minuten. Und ich sage euch mal, was ihr noch an Musik erwarten könnt bis 19 Uhr. Da ist dabei Shakin' Stevens mit Hello Josephine. Die Seher sind dabei, das ist es. Sebastian Hämmer, Sommer unseres Lebens. Juli, wir beide. Und Fleetwood Mac mit Little Lies. Und dann habe ich noch eine Empfehlung für euch. Einfach dranbleiben, nicht den Knopf auf Ausschalten, sondern Radio hören. Das ist absolut im Trend und absolut cool, insbesondere bei unseren Sendern. Heute Abend nach mir, da gibt es eine Sondersendung mit dem Peter. Und zwar ist das Thema Piratensender. Da gibt es sicher einiges zu erzählen. Ja, und was erwartet euch um 20 Uhr? Na, das wisst ihr schon, die Sendung zum Wochenende mit dem Micha. Ja, was soll ich sagen? Machen wir weiter Musik im Gun with the Synth.

Die Berliner Gemäldegalerie hat jetzt rund 430 zerstörte Kunstwerke digital wiederhergestellt. Online können sie ab sofort frei betrachtet werden. Die Aufnahmen von Gustav Schwarz hätten sich als großformatige Glasnegative erhalten und seien digitalisiert worden, teilten jetzt die staatlichen Museen zu Berlin mit. Schwarz hatte zwischen 1925 und 1944 als Auftragsarbeit Aufnahmen fast aller Gemälde der Sammlung angefertigt. Sie sollten Reproduktionszwecke für Publikationen und Postkarten sein. Die fragilen Negative überstanden den Zweiten Weltkrieg weitgehend unbeschadet.

Ja, inzwischen ist es 18 Uhr und 52 Minuten und es wird für mich so langsam Zeit, mich für heute zu verabschieden. In einer Woche hören wir uns aber wieder. Jetzt wollen wir erstmal Pfingsten vorbeigehen lassen. Noch ein freier Tag wartet auf uns. Das ist doch richtig schön. Ich wünsche euch allen, dass ihr noch einen schönen zweiten Pfingsttag verbringen werdet. Und die restlichen Tage, ja, da wartet wieder die Arbeit. Bleibt einfach gesund, lasst euch nicht stressen und macht euch noch einen schönen Abend heute. Ich wünsche euch nochmals ein frohes Pfingstfest. Hier kommt gleich noch Juli mit Wir beide und Fleetwood Mac, Little Lies. Und ich verabschiede mich bis zum nächsten Mal. Und nicht vergessen, eingeschaltet bleiben für Pino mit seiner Sondersendung über Piratensender und dem Michael mit seiner Sendung zum Wochenende. Und ich sage Tschüss und Bye-bye.

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1: Ja, Timing war natürlich super, weil wir haben Beatles gehabt. Revolution kann man sagen von Mode, Carnaby Street. Endlich ein bisschen Kohle in der Tasche und zusammen mit Radio Caroline, das war natürlich wunderschön.
2: 28. März 1964. Der britische Piratensender Radio Caroline geht auf hoher See auf Sendung.
3: Klartext von Mick Jagger und den Stones.
4: Ich sag dir, wie es läuft. Du wirst mir deine Liebe geben. Ich liebe dich Tag und Nacht. Und die Liebe wird nicht vergehen.
3: Not Fade Away ist das allererste Stück, das Piratensender Radio Caroline heute vor 60 Jahren spielt. Und ja, es wird eine heiße, dauerhafte Liebe zwischen Sender und Hörer. Die Idee für Radio Caroline hatte ihre Ronan O'Reilly, damals 23 und geschäftstüchtiger Manager von Beatmusikern wie Georgie Fame in London. Er will, dass ihre neue, aufregende Musik endlich im Radio gespielt wird, blitzt aber ab bei der öffentlich-rechtlichen BBC, die in Großbritannien auf dem Sendemonopol sitzt.
5: And I said, it looks like we'll have to start a radio

0: Ich sagte, sieht so aus, als müssten wir einen eigenen Sender aufmachen. Die Reaktion war ein gekünsteltes Lachen. Sie glaubten keine Sekunde daran, dass ich so etwas vorhaben könnte.
1: Die BBC hat damals allerdings ein Akzeptanzproblem. Langatmige, steife Vorträge, Koch- und Gartentipps oder Easy-Listening-Musik sind eher nichts für junge Leute in England wie Graham Bonney, der später als Schlagersänger in Deutschland populär werden wird.
2: Immer diese Stimme. Oh, and here is the BBC. Und die reden ein Quatsch, Schrott. Und man hat das Gefühl, es hört nie auf. Jeder hat gemotzt, aber die haben nie etwas gemacht, es zu ändern.
1: Und noch etwas steht der Beatmusik im Radio im Weg, wie Weltspiegel-Reporter Karl-Heinz Wocker berichtet.
3: In den Studios der BBC tickt die Stoppuhr der Musikergewerkschaft. Sie begrenzt das Auflegen von Schallplatten auf 4,5 Stunden pro Welle und Tag, damit die Disc-Jockeys nicht die Musiker arbeitslos machen.
1: So lässt Ronan O'Reilly eine alte Passagierfähre zum Sendeschiff umbauen. Das ankert unter der Flagge von Panama vor der englischen Küste, knapp außerhalb der Drei-Meilen-Zone und damit des Zugriffs von Staat und BBC. Ostersamstag 1964 geht die Crew auf Sendung.
4: Hello and happy Easter to all of you. This is the first record program on Radio Caroline.
2: Über Nacht hat, ich glaube, die BBC 90% ihrer Hörer verloren. Und ich rede nicht nur für junge Leute. Meine Eltern waren begeistert von Radio Caroline. Meine Omi und Opa, die haben gesagt, endlich können wir das Radio anmachen, weil endlich, die haben etwas für das Volk gebracht.
1: Schon im Herbst 1964 haben Radio Caroline und der Konkurrenzsender Radio London, der das Erfolgsmodell bald kopiert, mehr Hörer als alle BBC-Wellen zusammen. Über Mittelwelle verbreitet sich der Ruhm der Piraten auch bis Norddeutschland, wie sich der frühere NDR-Musikredakteur Peter Urban erinnert.
5: Ich hatte ein Radio, das ich in meinem Bett unter dem Kissen hatte und dann abends als Schüler gehört habe. Denn da konnte man die Neuerscheinungen der Beatles, der Stones und die anderen ganz neuen, tollen Sachen hören. Für mich war das eine Quelle für Inspiration, die extrem wichtig war.
6: This is Radio Caroline International, the home of the British Music
1: Explosion. In England ist damals eine einzigartige Revolution im Gang, geprägt von 20- bis 25-jährigen jungen Leuten wie John Lennon, Paul McCartney oder Mick Jagger. Ihre neue Musik wird das Land und die Welt verändern. Nur BBC und damit die breite Öffentlichkeit hatten bis dahin kaum etwas davon mitbekommen. Erst mit den Piratensendern wird die Popkultur zu einem weltweiten Phänomen und die englische Hauptstadt ab 1964 zu dem Swinging London, das heute legendär ist.
2: Timing war natürlich super, weil wir haben Beatles gehabt. Revolution kann man sagen von Mode, Carnaby Street, endlich ein bisschen Kohle in der Tasche und zusammen mit Radio Caroline, das war natürlich wunderschön.
7: There is a house in New Orleans. They call the rising sun.
1: Die Piratensender verhelfen britischen Bands wie The Animals oder The Who zum Durchbruch. Und sie spielen auch Rhythm and Blues und Soul aus den USA, inspirieren so immer mehr Jugendliche, zu Mikro, Gitarre, Bass und Schlagzeug zu greifen und ihre eigene Musik daraus zu entwickeln. Aus der Beat Explosion wird die Rockmusik. Großbritannien läuft den USA für einige Jahre den Rang ab als kulturelle Weltmacht Nummer 1.
8: Talking about my generation.
9: So why don't you stick around and see what's going to happen, because I assure you it's going to be good, good, good.
1: Die Piraten revolutionieren auch die Form der Musikpräsentation. Schnellsprecher-DJs, Jingles und das Reinsprechen in die Musik verleihen ihren Sendungen ein damals unerhörtes Tempo. Und, ganz im Gegensatz zur BBC,
2: die Disc-Jockeys, die waren wie Menschen, wie uns, wie wir. Die haben auch gelacht bei der Sendung, ins Programm und so.
10: Radio Caroline waren 16 Freizeitanarchisten, die auf dem großen Wir sind alle Brüder-Trip waren, die Haare etwas länger, gelegentlich auch Substanzen rauchen, die da nicht so recht wussten, was sie taten.
1: Ex-Radio Caroline-DJ Dennis King. Trotz wenig Komfort und oft rauem Seegang ist die Stimmung an Bord schon deshalb gut, weil die DJs und Techniker endlich die Musik spielen dürfen, die sie selbst lieben. Bald sind viele von ihnen heimliche Stars in Großbritannien. Die richtigen Rockstars wie Mick Jagger sind gern zu Gast an Bord. Und The Who platzieren Radio London Jingles auf ihrer LP The Who Sell Out.
11: Wonderful Radio London.
1: Klar, eine satirische Karikatur der zunehmenden Vermischung von Musik, Kommerz und Werbung. Andererseits?
12: The Who haben die Jingles auf ihre LP getan, weil sie das featuren wollten und weil sie natürlich auf der anderen Seite dann da auch entsprechend gefeatured wurden. Es gab immer so ein Wechselspiel zwischen den Musikern und den Sendern. Das ist zum Beispiel auch eine Form gewesen der quasi indirekten Bezahlung, würde ich mal sagen.
1: Hans Jakobshagen, ehemaliger WDR-Kulturredakteur. Im Hintergrund geht es inzwischen um richtig viel Geld. Die Plattenfirmen jubeln über steigende Verkaufszahlen. Da helfen sie zur Not auch ein bisschen nach.
12: Man sagt, es wurde auch für das Airplay bezahlt von den Plattenfirmen.
1: Und viele Unternehmen sind scharf darauf, endlich das Medium Radio nutzen zu können.
13: Yes, Nescafé makes the most of life any time of the day. Try it.
14: Die Konsumgüterindustrie ist natürlich reicher geworden durch eine Werbung, die nun seit 2 Jahren die britischen Inseln überschwemmt, oftmals rund um die Uhr.
1: Berichtet der Weltspiegel-Reporter 1966. Wo es für die Sender und ihre Besitzer viel zu verdienen gibt, kämpfen sie mit harten Bandagen um Marktanteile. Der Höhepunkt: Im Streit erschießt ein Manager den Konkurrenten, angeblich in Notwehr.
14: Aus dem großen Bedürfnis der Teenager, sich den grauen Tag durch Rhythmen zu erleichtern, ist längst ein schmutziges Geschäft geworden.
1: Die Tat kratzt zum ersten Mal am bis dahin so positiven Image der Piraten in der Öffentlichkeit und spielt der Labour-Regierung unter Premier Harold Wilson in die Hände. Die ist strikt gegen Kommerz im Radio und für das Sendemonopol der BBC, hatte sich bisher aber nicht wirklich getraut, etwas gegen die populären Wellenpiraten zu unternehmen. Jetzt beschließt sie den
15: Marine Broadcasting Offences Act,
1: der britischen Staatsbürgern verbietet, von England aus zu den Piratensendern überzusetzen, dort zu arbeiten oder Werbung zu platzieren.
14: Alles in allem sind es 10 solcher Stationen, die England bestreichen. Die Insel ist derzeit das verpoppteste Land der Welt. All dieser Herrlichkeit macht nun der Gesetzentwurf des Postministers ein Ende.
1: 9 Sender müssen am 14. August 1967 dicht machen. Nur einer nicht, Radio Caroline. Ronan O'Reilly hat den Behörden mal wieder ein Schnippchen geschlagen. Er ankert fortan einige Meilen vor der holländischen Küste, lässt sich von dort versorgen und erhöht die Sendeleistung, um auch England weiter zu erreichen.
16: It's right to be here. It's right to give the music and service to the peoples of Europe.
17: Es ist richtig, den Völkern Europas Musik zu geben. Radio Caroline gehört euch, auch wenn es euch nichts kostet.
16: Even though it costs you nothing. Caroline, continue.
1: Nun ist Caroline wieder allein auf Sendung und bricht alle Hörerrekorde. Bis März 1968. Weil O'Reilly wichtige Rechnungen nicht bezahlt hat, lassen die Geldgeber Schiff und Sender nach Holland schleppen und stilllegen. Die goldene Ära der Piratensender endet unspektakulär. Zum Teil liegt es auch daran, dass die BBC die Zeichen der Zeit schließlich doch noch erkannt und eine eigene Pop- und Rockwelle gestartet hat. Radio One klingt allerdings verdächtig geklaut. Graham Bonney.
2: Nur durch Radio Caroline und die Piratensender hat BBC es endlich kapiert, die mussten sich ändern. Dann haben wir Radio 1 gekriegt. Und was haben die gemacht?
18: Radio One.
2: Fast genau das gleiche wie die Piratensender mit die gleichen DJs.
1: Mikrofonstars wie John Peel oder Johnny Walker, die gerade ihren Job bei Caroline und Co. verloren hatten, wechseln zu den Öffentlich-Rechtlichen und werden später zu BBC-Legenden. Ronan O'Reilly dagegen sind auf Rache.
19: Der Verlust von Caroline traf mich viel schlimmer, als ich je für möglich gehalten hätte. Ich fand es so ungerecht. Es war mein Lebensinhalt.
1: Pünktlich vor den Parlamentswahlen 1970 startet er eine Kampagne gegen die Labour-Regierung. Caroline-Fans verteilen überall im Land Flugblätter, die Premier Harold Wilson als Mao Zedong darstellen.
20: Deine Freiheit ist in Gefahr, zensiert zu werden von Labour. Die Entscheidung am 18. Juni könnte die letzte freie Entscheidung sein, die du hast. Denk nach, bevor du wählst.
1: Auch befreundete Untergrundsender wie Radio North Sea International unterstützen O'Reilly. Und wieder wird er unterschätzt. Gegen alle Umfragen verliert die Labour Party die Wahl. Historiker sind sich einig, dass die Free-Radio-Kampagne dazu beigetragen hat. Zum ersten Mal dürfen damals 18- bis 21-Jährige wählen.
21: Loving awareness
1: 1972 kann O'Rawley ein Schiff flott machen und den Sendebetrieb wieder aufnehmen. Inzwischen sind Popsender nichts Besonderes mehr, doch Radio Caroline findet eine Nische. Man spielt albumorientierte Musik, längere und anspruchsvollere Stücke. Rockmusik ist ja inzwischen durchaus Kunstform.

0: Was hörten wir natürlich? Radio Caroline, den berühmten, berüchtigten Piratensender. Dort kam all die Musik, für die wir in Deutschland wochenlang warten mussten. Led Zeppelin, Curved Air, Pink Floyd, Soft Machine, Hawkwind, die ausgefallensten Sachen.
1: Piratenhörer Sebastian Wagner. In den frühen 70er Jahren wird der Einfluss der Piratensender auch im deutschen Radio hörbar.
2: Sie haben indirekt auch die Reform der öffentlich-rechtlichen Medien nach vorne gebracht. Es gab dann SWF 3, so ein Team von Leuten, die damals eigentlich machen durften, was sie wollten. Die hatten schon dann so ein Popmusikprogramm durchgehend, sehr innovativ und wurden dann ja auch sehr schnell kopiert.
1: Bald folgen die anderen ARD-Anstalten mit eigenen Jugendsendungen und Wellen. Allerdings.
2: Wichtig war für die auch, dass sie im Gegensatz zu Piratensendern Wortstücke drin hatten. Gerade im Jugendfunkbereich waren dann sehr viele, sagen wir mal, durchaus linksorientierte Redakteure, die ein sehr engagiertes Programm für junge Leute gemacht haben. Das gab es eigentlich auf fast allen Wellen.
1: Auf der anderen Seite entwickeln die Piratensender in der Zeit auch als erste in Europa das sogenannte Formatradio. Musikzusammenstellung nach strikten Regeln. Ulf Posé, damals Piratendiskjockey.
3: Die hatten ein sogenanntes Format Play. Das kannte man in Deutschland nicht. Um den Hörer bei der Stange zu halten. Man begann immer mit einem Top Ten Hit. Dann zweite Platte auch Top Ten. Dann durfte die dritte ein Oldie sein.
1: Als in der Bundesrepublik in den 80er Jahren kommerzielle Privatsender legalisiert werden, setzen sich Format Musikradio und die Rotation durch. Nicht mehr DJs entscheiden über die Musik, alle Titel stammen aus einer streng reglementierten Vorauswahl. Auch die ARD übernimmt später dieses Modell. Ex-Redakteur Hans Jakobshagen.
2: Wenn ich heute diese Musikwellen von den Öffentlich-Rechtlichen höre, es ist immer so wenig aufregend, was da passiert. Man spielt das, was die Leute schon kennen. Das wäre schon ganz schön. Wenigstens wie früher mal so eine Nische 2 Stunden am Abend, dass die Leute auch mal was anderes zu hören bekommen.
1: Und Radio Caroline gibt es noch immer mit 3 Programmen. Natürlich im Internet und inzwischen ganz legal. Der Quality Album Channel ist, abgesehen von der Werbung natürlich, durchaus hörenswert. Die Piraten, die vor 60 Jahren auf eigenen Wellen lossegelten und Radiogeschichte geschrieben haben, sind immer noch auf Kurs. Irgendwo zwischen den Inseln gefällig und gefährlich.
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0: Guten Tag, ich begrüße Sie zum Wecker von Tichys Einblick am 1. April.
1: Piracy, that's what's happening here with the connivance of almost every teenager in South

0: Rundfunksender, das war damals das Medium, das die Musik spielte, das die Hörer informierte und das bereits Regierungen und Behörden massiv kontrollierten. Schon die Nationalsozialisten hatten früh den Propagandawert des Rundfunks erkannt. Rundfunk war schon immer eine hochpolitische Veranstaltung, ebenso wie später dann das Fernsehen.
1: The eight disc jockeys work a week's stint out here and then get a week's holiday. And the same applies to the 10-man crew who are all Dutch.
0: Radio Caroline spielte Popmusik, die vor allem junge Leute hören wollten, die aber die staatlichen Sender nicht spielten. Rundfunklizenzen hatten Piratensender wie Radio Caroline natürlich nicht. Sie sendeten außerhalb staatlicher Kontrolle von einem Schiff außerhalb der Drei-Meilen-Zone. Die ersten Reaktionen der Hörer in England und auf dem Kontinent waren überwältigend, so beschreibt Radiomoderatorenlegende Conny Ferrin, den die Piratensender faszinieren. Man muss sich vorstellen, es war eine ganz andere Zeit, kein Internet, kein Handy und der Kontakt mit den Sendern ging nicht einfach per E-Mail.
2: Richtig, wenn man damals mit seinem Sender in Kontakt treten wollte, egal was das für ein Sender war, musste man ja tatsächlich einen Brief schreiben. Oder anrufen oder eine Postkarte schicken. So, beim Start von Radio Nordsee International 1970, da war der Sender ja noch weitestgehend unbekannt. Gut, ein paar Zeitungen hatten darüber geschrieben, aber im Großen und Ganzen, es gab ja keine Werbekampagne in diesem Sinne. Und in der ersten Woche, nachdem der Sender seinen Betrieb aufgenommen hatte, kamen in Zürich im Postfach, also der Sender hatte ein Postfach in Zürich, 50.000 Briefe an. 50.000 Briefe von Hörern, die geschrieben haben, toll, dass es euch gibt, ich habe euer Programm gehört und geil. Und das mal hochzurechnen, ja. Also ich kann mich erinnern, ich habe schon viele Radiosender gehört und auch gut gefunden. Ich wäre nie auf die Idee gekommen, einen Brief zu schreiben oder gar anzurufen. Jetzt kann man sich natürlich überlegen, wenn schon 50.000 Leute sich bemüßigt fühlten, dahin zu schreiben wegen eines Senders, der gerade mal ein paar Tage in der Luft war, dann kann man sich in etwa vorstellen, wie viele Hörer die tatsächlich hatten. Unglaublich.
1: Radio Caroline, believe it or not, this is the broadcasting station afloat. The pirate station in the North Sea, just comfortably anchored in international waters, 3.5 miles off Frinton.
0: Ein irischer Geschäftsmann steckte hinter Radio Caroline. Der wollte das Monopol der staatlich kontrollierten Rundfunkanstalten brechen und zunächst einmal die Musik spielen, die ihn persönlich interessierte und natürlich Geld verdienen. Bald folgten weitere Sender und kein Wunder, dass Regierungen mit aller Macht versuchten, die Piratensender auszuschalten.
2: Jetzt bin ich mal ganz unverschämt und drehe den Spieß um, weil normalerweise stellst du ja die Fragen, jetzt stelle ich dir eine Frage. Woran denkst du als allererstes, wenn du den Begriff Piratensender hörst?
3: Radio Caroline auf der Nordsee.
2: Richtig. Meinst du, das waren die Ersten?
3: Bekannt wurden sie zumindest als die Ersten.
2: Ja, also das Ganze geht noch viel weiter zurück in der Zeit, nämlich in mein Geburtsjahr, das war 1958. Kann man sich gar nicht mehr vorstellen. Ich glaube, da wurdest du gerade eingeschult. Da existierte vor der schwedischen Küste, man höre und staune, ein Sender namens Radio Merkur. Das war der erste kommerzielle Sender für Schweden. Wurde dann kurz darauf umbenannt in Radio SYD, also SYD. Und die Chefin war Britt Eklund, eine schwedische Schönheitskönigin. Und Fun Fact ist, da wurde sofort ein Gesetz ratifiziert, was die Unterstützung des Senders untersagte. Und so kam Frau Eklund in Untersuchungshaft. Nun gibt es wohl in Schweden ein Gesetz, dass es jedem Häftling gestattet, auch im Gefängnis seinem Beruf weiter nachzugehen. Und so wurde im Gefängnis zu Hinsburg ein Radiostudio in der Zelle errichtet, aus dem dann Frau Eklund ihre Sendungen produzieren konnte.
3: Eine Schönheitskönigin also im schwedischen Knast.
2: So ist es. Und im schwedischen Radio. Der Sender existierte bis 1966, dann zog man mit Sack und Pack nach Afrika um und sendete dort aus Gambia, was dort dann übrigens auch der erste kommerzielle Radiosender war. Das aber nur als Funfact nebenbei. Dann gab es auch noch Radio Nord, die sendeten auch vor der schwedischen Küste von einem Radioschiff, das später noch zu Berühmtheit gelangen wird, aber dazu kommen wir dann wie gesagt später.
3: Wo kamen dann die weiteren Piratensender und die weiteren Schiffe her?
2: Naja, ich will noch einen kleinen Ausflug machen, denn es war ja nicht nur in Europa, sondern auch vor der Küste von Neuseeland existierte ein Seesender, eine Offshore-Station namens Radio Hauraki. Die spielten damals Rockmusik und tun es heute noch, denn mittlerweile sind die offiziell lizenziert. Aber wir kommen jetzt erstmal zurück nach Europa. Denn die Sender, die ich gerade erwähnt habe, die waren zwar interessant, aber haben bei weitem nicht den Einfluss aus.

0: geübt, den dann die Sender vor der britischen Küste haben sollten.
1: Was haben denn die Sender für ein Programm gehabt und vor allem, warum sind die eigentlich entstanden? Waren die Leute nicht mit dem zufrieden, was die normalen Sender gesendet haben?
0: Man muss dazu sagen, in Europa gab es ja damals noch kein Privatradio. Es gab nur öffentlich-rechtliche und staatliche Sender. Und die hatten mit Popmusik, die ja damals in den 60er Jahren entstand, mit den Beatles, den Rolling Stones, Hermits, The Dave Clark Five, wie die alle hießen, nicht viel am Hut. Bei der BBC zum Beispiel in England, da gab es nur die sogenannte Needle Time, also die Nadelzeit. Nadel abgeleitet vom Plattenspieler, der ja mit Nadel funktioniert. Und das war eine Stunde pro Woche, wo man dann Popmusik spielte. Das war natürlich unglaublich wenig und auch noch sehr langweilig präsentiert. Und dann gab es einen Iren namens Ronan O'Reilly. Der war Musikmanager und der hatte mehrere Schützlinge auf einem kleinen Label, unter anderem einen gewissen Georgie Fame. Aber der konnte seinen Schützling nirgends unterbringen, weder bei der BBC noch bei dem damals schon existierenden Radio Luxemburg, dem englischen Programm Radio Luxemburg. Die spielten nur die Major-Labels wie Decca, EMI, Philips, wie sie alle hießen. Und dann kam eben Ronan O'Reilly auf die Idee, dann muss ich meinen eigenen Sender kreieren. Und das war dann Radio Caroline. Inspiriert war er durch ausgerechnet die VOA, die Voice of America, also der amerikanische Auslandsdienst. Die hatten nämlich vor Griechenland mal ein Schiff, allerdings innerhalb der 3-Meilen-Zone, hatten also auch eine Lizenz. Und dann sagte sich eben Ronan O'Reilly, was die machen, das kann ich eigentlich auch. Er ließ also ein Schiff ausrüsten und gleichzeitig war noch ein anderer Konkurrent am Start. Der Sender hieß Radio Atlanta und diese beiden Sender sollten dann irgendwann kurz darauf fusionieren. Das war 1964. Und Radio Atlanta sendete von der Mi Amigo aus. Das war ein Sendeschiff, das, und da kommen wir wieder zurück auf die Eingangsgeschichte, von Radio Nord benutzt worden war. So hatte man also zwei Sender, um den Norden und den Süden Englands zu beschallen. Und das zog natürlich weitere Sender nach sich. Das waren Radio London, später Swinging Radio England, übrigens ein amerikanisches Projekt. Also die hatten das Schiff, die Laissez-Faire, in Amerika ausrüsten lassen und sind dann tatsächlich über den ganzen Atlantik nach England geschippert und sind dort vor Anker gegangen und hatten zwei Stationen an Bord, nämlich Swinging Radio England, was ein Popradio war, und Britain Radio, das war mehr für die ältere Bevölkerung. Und in den Hochzeiten, da gab es fast ein Dutzend Piratensender rund um die Insel. Also die Briten waren regelrecht umzingelt. Und die sendeten nicht nur vom Schiff aus, sondern auch von den Forts, die im Zweiten Weltkrieg errichtet worden waren, um die deutschen Flugzeuge abzuwehren. Ja? Und da hat man dann auch Sendeanlagen errichtet, Radio City hießen die oder Radio 390. Die hat man relativ schnell verboten, weil die nämlich auf britischem Festland standen. Und dann kommen wir dazu, warum konnten diese Sender überhaupt operieren? Ja, es war eben so, die sind außerhalb der 3-Meilen-Zone gewesen und dort galt dann das Gesetz des Landes, auf das die Schiffe registriert waren. Das war Panama. Die segelten alle unter panamesischer Flagge und somit konnte man das Senden nicht unterbinden. Und insofern waren dann die Betreiber der Sender auch nicht damit zufrieden, dass man sie Piratensender nannte. Denn sie waren sich keiner Schuld bewusst. Denn sie haben ja legal gesendet, nach ihrem Verständnis. Natürlich sahen die Behörden das ganz anders und wollten die Sender auf jeden Fall trockenlegen.
1: Wie sah das denn aus auf den Schiffen? Das waren alte Lastkähne, die umgebaut waren. Und dort wurde eine richtige Sendestation mit Strom, Generator und das allem und dem gesamten technischen Hintergrund aufgebaut.
0: Im Prinzip ja. Teilweise waren es auch deutsche Minensuchschiffe oder amerikanische Minensuchschiffe. Es waren Feuerschiffe. Alles Mögliche haben man da verwendet. Und diese Sender dann tatsächlich mit allem ausgerüstet, was für eine moderne Radiostation unbedingt notwendig war. Das waren einmal die Sender, die hatten damals Leistungen von 10 bis 50 Kilowatt. Das waren professionelle Studios, damals noch alles mit Plattenspielern, sogenannten Cartridge-Maschinen mit Tonbändern und Mischpult natürlich. Dann hatte man große Antennenanlagen auf dem Schiff, was dann bei Stürmen teilweise zu erheblichen Problemen führte. Und so konnte man loslegen. Und die britische Jugend, das darf man nicht vergessen, die standen ja damals unheimlich auf die Popmusik. Das waren ja die Roaring Sixties, wo das Ganze seinen Anlauf nahm. Und die hatten jetzt endlich den ganzen Tag lang ihre Musik im Radio. Und vor allen Dingen, da wurde nicht viel gequatscht. Da gab es keine ellenlangen Nachrichten, keine Diskussionsrunden, keine Berichte, keine Politik, sondern ganz einfach nur Entertainment. Und die ganz großen Joker, die diese Sendung oder die diese Sender hatten, das war einmal natürlich die Popmusik, das waren die quirligen DJs, die auch ziemlich schnell geredet haben, und das waren natürlich die unglaublich peppigen Jingles, die teilweise auch in Amerika produziert wurden. Denn das große Vorbild dieser Programme, das waren die sogenannten Top 40 Stationen in Amerika. Dazu muss man jetzt noch einfügen, heutzutage beschweren sich die Fans ihrer Sender ja oftmals darüber, dass die immer nur ganz wenige Titel im Programm haben. Und im Allgemeinen ist es heute so, aufgrund von Marktforschung spielen die Radiosender zum Beispiel in Deutschland ein paar hundert Titel. Das variiert je nachdem, welche Zielgruppe man anspricht. Aber diese Top 40 Stationen, die hatten tatsächlich nur 40 Platten, die sie rauf und runter gespielt haben. Das muss man sich mal vorstellen. Aber die Hörer, die mochten es. Die wollten ja ihre Lieblingssongs praktisch im Minutentakt hören. Nur den DJs auf den Schiffen war das teilweise so unangenehm und so langweilig, dass sie anfingen, die B-Seiten dieser Single-Schallplatten, die man ja damals noch hatte, zu spielen. Und so kam es oftmals vor, dass die Plattenfirma einen Titel auf die A-Seite gesetzt hat, aber hinterher wurde die B-Seite der große Hit, weil die Leute den lieber hören wollten und weil der von den Piraten oder von den Offshore- und Seesendern gespielt wurde.
1: Wie muss man sich das Leben der DJs vorstellen? Die hockten ja dann wochenlang auf diesem schwankenden Schiff bei Unwettern und mussten dann immer Platten auflegen und irgendwas senden.
0: Ja, das war natürlich kein leichter Job, denn die waren ja auch nicht alle seefest, es waren ja keine Seebären. Und da kam es auch schon mal vor, dass dann der Nachfolger ins Studio kam und musste erstmal die Kotze vom Vorgänger wegwischen. Das kam dann auch schon mal vor. Aber ansonsten war es so, der normale Rhythmus war 2 Wochen an Bord, 2 Wochen an Land. Da wurden die Schiffe ja nicht nur mit DJs und Platten versorgt, sondern natürlich auch mit Lebensmitteln, mit Diesel, den man ja brauchte, um die Generatoren am Laufen zu halten. Und diese DJs waren aber echte Superstars. Ja, wie sie alle hießen, Johnny Walker oder John Peel, das sind nur ein paar Namen, ja, Tony Prince, der später auch bei Radio Luxemburg war, das waren alles absolute Superstars, die waren bei den Fans teilweise mehr gefragt als die Bands, die damals am Start waren. Das heißt, wenn die an Land kamen, dann hatten die Fans ohne Ende. Also es waren ja meistens Männer, es gab nur ganz wenige Frauen, die diesen Job machten, und die hatten normalerweise keine Probleme, fürs Wochenende ein Mädel zu finden.
1: Die Schiffe waren also mit allem, was man fürs Leben brauchte, ausgestattet, bis hin zur Küche. Gab es denn da eigene Köche oder hatten die Butterbrote mitgeliefert?
0: Selbstverständlich gab es da auch Kombüsen, wie man ja im Seejargon sagt. Es gab auch einen Captain, denn die Schiffe, die waren zwar verankert, aber das war auch gleichzeitig das Problem. Bei Stürmen, da konnte es schon mal vorkommen, dass die Ankerkette gerissen ist, und dann trieben die Schiffe auf die Küste zu. Und somit innerhalb der 3-Meilen-Zone, was dann den Behörden theoretisch einen Zugriff erlaubte. Das heißt, es war dann in diesem Falle ganz wichtig, sofort den Sender abzuschalten, um eben nicht in die Fänge der Behörden zu gelangen. Das ist tatsächlich auch ein paar Mal passiert, aber im Großen und Ganzen, es war schon eine aufwendige Operation, von See aus zu senden, hatte aber den unglaublichen Vorteil, und dann kleiner Abschweifer in die Technik, in die Sendetechnik, ein guter Sender braucht ja nicht nur eine Antenne, sondern auch eine Erdung. Und es gibt wirklich keine bessere Erdung als Salzwasser. Und insofern hatten die mit ihren 10 bis 50 Kilowatt Sendern unglaubliche Reichweiten. Man muss davon ausgehen, dass die damals wirklich mehrere Millionen von Fans hatten, die Sender. Ob sie jetzt Radio London hießen, was übrigens damals der professionellste Sender war, oder eben Swinging Radio England, wie sie alle hießen. Es gab sogar für Schottland einen Sender, nämlich Radio Scotland. Und als diese Sender dann schließlich 1967 trockengelegt wurden, da war das eine unglaubliche Depression in der Jugend. Man kann sich das gar nicht vorstellen. Plötzlich war das alles weg, woran sie sich gewöhnt hatten. Und die BBC hatte in der Beziehung noch nichts zu bieten. Man etablierte dann später Radio One. Und viel später noch gab es dann auch Privatradio in England, was aber nichts mehr mit dem zu tun hatte, was damals die Seesender praktisch angeboten haben mit ihrem Programm.
1: Warum mussten die 1967 dann ihren Betrieb einstellen? Was geschah da?
0: Von Anfang an war den Behörden das natürlich ein Dorn im Auge, dass da einfach jemand hingeht und auch nur ein Schweinegeld verdient. Denn bei diesen Sendern ging es nicht um Geld, es ging um unglaublich viel Geld. Der Betrieb eines Senders verschlang zwar im Schnitt so 100.000 Pfund im Monat, wohlgemerkt, aber die Einnahmen waren gigantisch, denn auch die ganze Werbeindustrie sprang da natürlich drauf auf. Und im Gegensatz zu heute war die Werbung damals Kult. Die Werbung wurde nicht in Blöcken zusammengefasst, sondern zwischen den Musiktiteln teilweise gespielt. Und da war dann natürlich auch Zigarettenwerbung dabei für Camel und Co. Und die Fans mochten auch diese Werbespots, die damals ja auch noch alle gesungen waren. Und das mochte die britische Regierung nicht, weil Regierungen ja im Allgemeinen ungern auf ihre Privilegien verzichten und vor allem auf die Medienprivilegien. Jede Regierung möchte gerne die Lufthoheit über die Medien haben, seines private oder seines staatlichen Medien. Zwar haben die Piraten keine politischen Programme gemacht, aber trotzdem passte es der Regierung nicht, dass sie keine Kontrolle darüber hatten. Und deswegen hat man von Anfang an versucht, diese Piraten trocken zu legen und kam dann auch mit Fake News, die hat man damals auch schon verwendet, und hat zum Beispiel behauptet, sie würden Störungen des Seefunks veranlassen und vor allen Dingen, sie würden keine Royalties bezahlen, also Gebühren wie bei uns hier für die GEMA, und würden quasi illegal die Musik spielen, was einfach erstunken und erlogen war. Aber man wartete nur auf eine Gelegenheit und hat dann den sogenannten Marine Offense Act schließlich auserkoren und verabschiedet. Und der besagte, ja, das Senden kann man nicht verbieten. Aber du kannst die Bevorratung dieser Sender unter Strafe stellen. Das heißt, jeder Brite mit britischem Pass, der diesen Sender in irgendeiner Art und Weise unterstützte, bevorratete oder auch dort arbeitete, DJs eben, der konnte ins Gefängnis wandern. Und natürlich war davon auch die Werbeindustrie betroffen. Und da die Sender ja ausschließlich von der Werbung gelebt haben, war das dann 1967 das Aus für alle Sender. Halt nein, bis auf einen. Radio Caroline, die haben weitergemacht.
1: Wie haben die das dann finanziert?
0: Ja, das war dann leider das große Problem. Das ging dann noch ein Jahr in etwa gut, aber man hat versucht, international irgendwie Werbung zu organisieren. Das hat aber dann hinterher die Kosten nicht mehr gedeckt. Und schließlich wurden die Schiffe, es waren ja zwei, von den Gläubigern, die Geld zu bekommen hatten von Caroline, auf See gekapert und an Land geschleppt. Und das war dann auch das Ende von Radio Caroline, aber nur vorläufig.
1: Wer von der britischen Regierung hat dies denn betrieben? Auf wessen Initiative ging das zurück?
0: Der damalige Premierminister, und da muss ich mal kurz überlegen, das war Edward Heath. Und später noch sollte dann, da kommen wir auch gleich dazu, Radio Nordsee International, ein Sender, der dann auch in den 70er Jahren entstand, der sollte dann auch noch in den Wahlkampf eingreifen und hat Wahlwerbespots eben für die Konservativen gespielt. Und damals war es Harold Wilson, der dann dran war. Und tatsächlich haben die Konservativen dann den Wahlkampf für sich entscheiden können. Inwieweit dann Radio Nordsee darauf Einfluss hatte, das ist natürlich vollkommen unklar.
1: Radio Nordsee International entstand dann, wo hat denn das Schiff eigentlich gelegen?
0: Ja, wie gesagt, da war ja dann erstmal Ruhe vor der britischen Küste nach 1967 bzw. 68, nachdem Radio Caroline auch verstummt war. Es gab ja schon vor der niederländischen Küste viel länger, das war auch irgendwie Anfang der 60er oder Ende der 50er Jahre, ich habe das Datum im Moment nicht im Kopf, ist alles so lange her, Radio Veronica. Das war ein Sender, der von Radioleuten betrieben wurde, beziehungsweise Radiohändlern. Und gestartet hatte man auf einem Schiff namens Borkum Riff, das war ein deutsches Feuerschiff. Später ist man umgezogen auf die Norderney, auch ein deutsches Feuerschiff, und hat von dort aus populäre Programme gesendet und war natürlich in Holland unglaublich beliebt, weil es gab damals dort auch noch nichts Vergleichbares. Die Programme waren nicht ganz so poppig wie die vor der britischen Küste, weil man wollte die ganze Bevölkerung versorgen. Das heißt, da liefen dann auch unglaublich viele holländische Schnulzen. Und insofern war das Programm etwas inhomogen. Aber es war unglaublich beliebt. Und das war, wie gesagt, ein Sender, der auch schon sehr lange existierte. Dann 1970 entstand Radio Nordsee International. Und das wurde dann betrieben von zwei Schweizern. Das waren Erwin Meister und Edwin Bollier. Die hatten eine Elektronikfirma in Zürich. Und die haben dann die MEBO 2 betrieben. Das heißt, es gab zwei Schiffe, die MEBO 1 und die MEBO 2. Die MEBO 1 erwies sich als zu klein für den Sendebetrieb. Die haben dann später als Tender verwendet, um die MEBO 2 zu versorgen. Und die MEBO 2, die hat man wirklich aufgerüstet zu einem richtigen Popdampfer. Das ist für mich der professionellste Seesender, den es jemals gab. Also man hat das Schiff bunt mit dem Logo bemalt und hatte an Bord zwei 10 Kilowatt Kurzwellensender, einen 100 Kilowatt Mittelwellensender und auch noch einen UKW-Sender. Das heißt, man war in ganz Europa zu hören, in der Küstenregion sogar in UKW-Qualität. Und zunächst startete man mit englischen und deutschen Programmen, weil man eigentlich für Deutschland auch senden wollte. Aber da hat der damalige Postminister, Georg Leber hieß das, der Name fällt mir sofort ein, der hat dann sofort auch ein Antipiratengesetz durchgepeitscht, sodass also man davon abgesehen hat, für Deutschland zu senden und hat dann für Holland gesendet. Das gab dann bald Ärger, denn ich habe es schon erwähnt, es ging nicht um Geld, sondern um sehr viel Geld. Und die Betreiber von Radio Veronica waren natürlich nicht begeistert davon, dass da plötzlich ein Konkurrent auftauchte. Und so hat man den beiden Meister und Bollier 1 Million Gulden geboten, wenn sie den Sendebetrieb sofort einstellen würden. Die hatten damals ein bisschen Dire Straits, die waren etwas klamm und haben gesagt, okay, wir nehmen die Millionen und haben tatsächlich den Sender erstmal stillgelegt. Aber das hat ihnen überhaupt nicht gepasst. Das heißt, sie haben ihre Firma, ihre Elektronikfirma erstmal so richtig gepusht und haben ein Jahr oder ich weiß nicht wie lange das war, nee, nicht ein Jahr, ein paar Monate gearbeitet und hatten dann die Millionen wieder beisammen und haben den Veronika-Leuten einen Koffer voll Geld vor die Tür gestellt und einfach wieder angefangen zu senden. Und das gab dann richtigen Ärger. Denn eines Nachts, und dazu hat sich der damalige Direktor von Veronika, Bull Verwey, hinreißen lassen, eines Nachts kamen dann ein paar Leute, die auf einem Schlauchboot längsseits der Mebo 2 ein paar oder eine Bombe oder ein Molotow-Cocktail, ich weiß nicht, was es war, an Bord geworfen haben. Der zum Glück nicht neben den Dieseltanks landete, sondern neben den Wassertanks. Sonst wäre das Ding natürlich total abgefackelt. Und es hat aber trotzdem ganz schön gebrannt. Und die DJs an Bord, die sendeten dann auch Notrufe und SOS-Rufe aus. Tatsächlich konnte die Küstenwache den Brand relativ schnell löschen. Und am nächsten Tag schon fing man wieder an zu senden. Man machte einfach weiter. Das hatte aber zwei Konsequenzen. Die erste Konsequenz, der Direktor Bull Verwey, der musste für ein Jahr in den Knast. Die zweite, wesentlich weitreichendere Konsequenz war, dass die holländische Regierung endlich eine Handhabe hatte. Weil man hatte all die Jahre, auch gerade bei Veronika, gesagt, naja gut, die Hörer von Radio Veronika sind ja auch unsere Wähler, also lassen wir da mal die Finger davon. Jetzt konnten sie aber sagen, nee, also wenn die hier anfangen, Bomben zu werfen, dann muss Schluss sein. Und man muss dazu sagen, es gab ja mittlerweile auch schon andere Sender wieder vor der Küste. Nicht nur Radio Nordsee und Radio Veronika. Nein, und da sind wir wieder. Radio Caroline war auch wieder aufgetaucht und hat auch wieder gesendet. Dann gab es noch einen belgischen Sender namens Radio Atlantis. Und so hat man dann die sogenannte Straßburger Konvention ratifiziert, die eben genau dasselbe besagte wie schon der Marine Offence Act damals in England. Das heißt, man durfte die Sender nicht mehr unterstützen. Und so war dann am 31. August 1974 auch das große Heulen. Dann mussten die ganzen Sender schließen. Radio Veronika wurde dann ins damalige öffentlich-rechtliche System integriert. Die bekam tatsächlich eine zeitweilige Lizenz. Heutzutage haben die eine eigene Frequenz und ein eigenständiges Unternehmen. Radio Nordsee, also Meister und Bollier, haben ihr Schiff an Gaddafi verkauft. Der brauchte nämlich gerade damals einen Sender für irgendwelche religiösen Programme. Das heißt, das Schiff wurde nach Libyen verlegt und sendete dort einige Jahre, bevor es dann von der libyschen Marine versenkt wurde. Und wer machte wieder weiter? Na?
1: Radio Caroline.
0: Richtig, die machten wieder weiter vom Bord der Mi Amigo und waren diesmal ein bisschen schlauer gewesen als beim ersten Mal, denn sie vermieteten ihr Schiff an einen belgischen Waffelbäcker namens Sylvain Duck. Der hatte die sogenannten Süßi-Waffels. Und er machte natürlich für seine Süßi-Waffels, machte der Werbung. Die Programme wurden in Playa de Aro in Spanien produziert, sämtlich auf Band. Das heißt, das Schiff wurde auch aus Spanien versorgt und Spanien war diesem Gesetz ja nicht beigetreten. Und man hatte sich noch einen Trick einfallen lassen, um Werbung zu platzieren, was ja eigentlich verboten war. Man hat einfach die DJs aus Zeitungen Anzeigen vorlesen lassen. Das heißt, der Werbekunde, der über Radio Mi Amigo werben wollte, hat in, was weiß ich, im Telegraph eine Anzeige gesetzt und die wurde dann von den DJs im Programm verlesen. Und die haben immer gesagt, das habe ich jetzt gerade im Telegraph gelesen. Das war dann natürlich kein Werbespot. Und so konnte sich Mi Amigo ganz gut finanzieren und somit konnte auch Radio Caroline, die dann nachts gesendet haben, seine Kosten decken. Das ging einige Jahre ganz gut. Dann allerdings war das Schiff so altersschwach, wir erinnern uns, es war ja schon 1958 im Einsatz gewesen. Und mit der Wartung hatten die es damals nicht so bei Radio Caroline. Das war immer so ein bisschen das Problem, weil die auch immer ein bisschen unter Geldnot gelitten haben. Und so kam es dann dazu, dass das Schiff eines Tages irgendwann Mitte der 80er Jahre versunken ist. Also wirklich nicht zum Glück mit Mann und Maus, die konnten alle gerettet werden. Aber das Schiff ist halt auf Grund gelaufen. Die Antenne, die ragte noch einige Jahre später quasi als Mahnmal aus der Nordsee heraus.
1: Es gab ja auch einen Piratensender, der auf dem Gotthard installiert wurde und dann in die Schweiz rein senden wollte. Das war doch von dem Herrn Schawinski. Das war auch ein reiner Piratensender.
0: Ja, da machen wir jetzt einen ganz großen Schwenk. Roger Schawinski hat in der Tat damals einen Sender errichten lassen, aber nicht auf dem Gotthard, sondern auf dem Pizzo Gruppera. Der Pizzo Gruppera war ein 3000er Gipfel, also ziemlich hoch. Dort hat man von Katrain, was eine deutsche Firma ist, eine riesen Antennenanlage installiert. Und der Clou war eben, der Pizzo Gruppera stand oder steht, der steht ja immer noch dort, auf italienischem Staatsgebiet. Nun muss man wissen, dass privater Rundfunk in Italien ja bereits genehmigt war. Das heißt, es war eigentlich ein italienischer Sender. Aber sie sendeten natürlich in die Schweiz. Ich habe ihn sogar damals in Freiburg in voller Stärke empfangen können. Ich bin damals übrigens mit einem Freund auch auf den Pizzo Gruppera gefahren, weil wir wollten uns unbedingt diese Anlage anschauen. Also sowas Gewaltiges an einer Antennenanlage habe ich bis dato noch nicht gesehen. Und wenn man die Schweizer so glaubt zu kennen, dass das eher ein behäbiges Völkchen ist, nein, nein, weit gefehlt. Natürlich hat sofort auch die Schweizer Regierung sofort betrieben, diesen Sender wieder stillzulegen und hat die italienische Regierung teilweise erpresst nach dem Motto, wenn ihr den nicht stilllegt, dann ziehen wir mal andere Seiten auf und könnten eventuell auch mal Geschäftsbeziehungen ruhen lassen, woraufhin tatsächlich die italienische Post den Sender stilllegen wollte. Nun war es aber so, das hat dann Radio 24 in dem Programm verkündet nach dem Motto, die wollen uns dicht machen. Und da sind Tausende von Schweizern mitten unter der Woche, haben ihre Arbeit liegen lassen und sind mit dem, es war ja eine Seilbahn, die da hochführte, mit dem Auto kamst du nicht auf den Pizzo Gruppera, die sind da alle auf den Pizzo Gruppera hoch mit der Seilbahn und haben sich vor dem Sender verschanzt und damit verhindert, dass die Postler da durchkamen mit ihren Schweißbrennern. Das war eine unglaubliche Geschichte, ja, dass ein Radiosender so eingeschlagen ist bei den Leuten, sogar bei den Schweizern, dass die gesagt haben, nein, das machen wir nicht, das lassen wir nicht zu. beim nächsten Versuch sollte es dann allerdings tatsächlich funktionieren. Das war dann eine Nacht- und Nebel-Aktion. Irgendwann hat man den Sender dann doch stillgelegt. Aber mittlerweile weiß man ja, auch das hat in der Schweiz bewirkt, dass es dort mittlerweile privates Radio gibt.
1: Diese Privatsender waren also zunächst mal eine Gegenwehr gegen staatliche Sender, gegen das staatliche Reglement. Und dann eröffneten sie den Weg zu privaten Radios und eigentlich zu mehr Rundfunkfreiheit.
0: Das ist richtig. Wie wir ja schon anfangs mal festgestellt haben, der Staat, wenn er Privilegien hat, die gibt er ungern her. Es sei denn, er wird von außen dermaßen getriggert, dass auch ein Unmut in der Bevölkerung entsteht und die sagen, Leute, was soll das? Ich will hier meinen Privatsender haben. Ich will nicht mehr diese staatliche Bevormundung. Ich will einen Sender haben mit viel Musik, mit Werbung, auch mal mit Informationen, die nicht unbedingt vom staatlichen Rundfunk verbreitet werden. Und dann sieht man sich eben doch mal gezwungen, Konzessionen zu machen. Und so kam es im Laufe der Jahre eigentlich überall, und zwar zuerst dort, wo es vorher Piratensender gegeben hatte, dazu, dass private Lizenzen vergeben wurden. In Deutschland hat das ja alles ein bisschen länger gedauert. Bis in die 80er Jahre hat man dort am öffentlich-rechtlichen System festgehalten. Es gab übrigens auch Bestrebungen aus Südtirol von Sendern wie Radio C, Radio Brenner und wie hieß der andere noch, muss ich jetzt gerade mal überlegen, Radio M1, genau. Die haben nach München gesendet und zwar ganz gezielt und waren dann in München teilweise auch sehr gut empfangbar. Und auch der Bayerische Rundfunk ist ganz schön Sturm dagegen gelaufen. Aber irgendwann, es ging ja tatsächlich los, dass man gesagt hat, naja gut, die ganzen europäischen Länder haben jetzt mittlerweile auch private Sender installiert. Damals hat auch die CDU sehr stark dafür plädiert, in der Hoffnung, dass sie dann natürlich auch entsprechenden Einfluss haben würden. Und so ist es ja auch in Deutschland. Es gibt zwar privaten Rundfunk, richtig, aber der steht unter der Kontrolle von Landesmedienbehörden und die sind wiederum von Politikern durchsetzt. Das heißt, man hat immer noch den Daumen drauf. Das ist immer ganz wichtig. So richtig freien Rundfunk will man dann eben doch nicht haben.
1: Aber der könnte ja jetzt durch das Internet ersetzt werden, wenn dann jetzt nicht die EU wieder auf den Plan treten würde und in Anspruch nehmen würde, wir regulieren das.
0: Nun muss man sagen, Radio hat ja heutzutage nicht mehr die Bedeutung wie früher. Das heißt, wenn früher in den 60er Jahren, wenn man sich da die britische Szene nochmal vor Augen hält, da gab es ja nichts anderes, um Popmusik zu hören. Mittlerweile haben wir das Internet und da gibt es sehr viele Internet-Streams, wobei ich das jetzt nicht unbedingt Radio nennen würde, weil Radio ist etwas, was du ohne größeren Aufwand in 0, nix überall empfangen kannst. Bei Internet muss man ja schon ein bisschen mehr Aufwand betreiben, wobei der ja auch weniger wird. Aber das Internet hat auf jeden Fall dazu beigetragen, dass sich die ganze Szene noch viel weiter fragmentiert. Ja, heute kann man ja im Prinzip jede Art von Musik, die man hören will, kann man im Internet bekommen, teilweise kostenfrei, teilweise für einen geringen Kostenbeitrag. Es gibt alle möglichen politischen Meinungen, was natürlich den Staaten ein besonderer Dorn im Auge ist. Das passt denen überhaupt nicht. Und es gibt natürlich YouTube, all diese Plattformen, die sozialen Plattformen, sodass man auch da, wie du gerade erwähnt hast, Bestrebungen in Gang gesetzt hat, das Ganze zu reglementieren und teilweise auch zu verbieten. Allerdings bin ich da doch sehr skeptisch, ob denen das gelingen wird. Weil man könnte eigentlich nur nach chinesischem Modell das Internet komplett abschalten, aber dann befinden wir uns wirklich in einer diktatorischen Szene, muss man sagen.
1: Und vielleicht sollte man sich bei der EU mal bekannt machen mit dem Gedanken, was ein VPN, ein virtuelles privates Netzwerk ist, was sämtliche staatliche Kontrollen ja außer Kraft setzt.
0: Richtig, das war auch mein erster Gedanke, als, wie heißt der gute Mann, der...
2: Thierry Breton.
0: Ah, genau, genau. Der wollte ja dem guten Elon Musk seinen Twitter reglementieren und sagen, wenn du dich nicht an unsere Regeln hältst, dann schalten wir dich ab. Ja, erstens interessiert das Elon Musk einen Scheiß, um das mal auf gut Deutsch zu sagen, was die in Brüssel da erzählen, weil von Europa ist der nicht abhängig. Und zum Zweiten, wie du gesagt hast, kann man per VPN sich ja quasi in jedem Land der Erde anmelden und ist dann halt nicht mehr in Deutschland und kann natürlich auf all das zugreifen.
1: Zudem hat Elon Musk noch ein weiteres Mittel in der Hinterhand, um den Zugang zum freien Internet der Welt zu ermöglichen, nämlich seine Satellitenflotte.
0: Richtig. Also ich denke, es gibt eigentlich nur zwei Möglichkeiten für die heutige politische Kaste, das alles zu unterbieten oder zu unterbinden, indem man alles einfach abschaltet und verbietet. Aber dann sind wir wirklich in einer Diktatur angekommen. Dann hat das mit Meinungsfreiheit natürlich nichts mehr zu tun. Beschränkungen hingegen sind meines Erachtens viel schwieriger. Zumal, man muss es ja einfach sagen, in den Regierungen sitzen überwiegend Leute, die von der ganzen digitalen Technik, von Internet und all diesen Geschichten relativ wenig Ahnung haben. Oder eigentlich gar keine Ahnung. Sonst würden sie teilweise gar nicht solche Pläne schmieden, weil sie von vornherein eigentlich wissen müssten, das funktioniert so nicht. Das ist auch die Geschichte, wo wir wieder auf die Seesender zurückkommen. Hätten die damals nicht gesendet, gut, hätte sich die Popmusik natürlich trotzdem irgendwann durchgesetzt, aber es wäre wesentlich länger gegangen. Und man darf ja auch nicht vergessen, dass da eine unglaubliche Wirtschaftskraft dahinter steht, die man damals behindert hat. Das heißt, diese Leute, die die Seesender betrieben haben, der Ire Ronan O'Reilly, der ja auch ein Kämpfer, ist ja Ire gewesen, war, die sind dafür, die stehen dafür für freiheitliche Bestrebungen. Das kann man durchaus so sagen. Die wollen sich nicht vorschreiben lassen, was sie zu tun und zu lassen haben. Und insofern muss man sagen, dass die Piratensender, nennen wir sie einmal so, tatsächlich verdienstvoll waren.
1: O'Reilly und Elon Musk als Retter der freien Rede also.
0: Ja, ich meine, die beiden haben sich ja nicht mehr kennengelernt, aber ich glaube, sie würden sich gut verstehen.
1: Dankeschön.
0: Ja, gerne.
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1: Und damit bedanken wir uns fürs Zuhören.

0: Schönen guten Abend aus Hannover, meine Damen und Herren. Fünf Themen aus Niedersachsen ergeben ein dicht gedrängtes Echo-Programm. Für den Moderator ist heute nicht sehr viel Zeit. Wir berichten über die Piratensender in Ostfriesland. Thema 2 heute, Ätherpiraten. Illegale Nutznießer noch unbesetzter Frequenzen, geliebt von diebisch vergnügten Hörern und gejagt von den Peilsendern der Deutschen Bundespost. Piratenhochburg ist die Gemeinde Rauderfehn in Ostfriesland. Schätzungsweise 80 Schwarzsender tummeln sich hier und auch im Kloppenburger Raum. Piraten und Hörerfans wagen jetzt die Flucht nach vorn mit dem erklärten Ziel, raus aus der Illegalität.
1: Guten Abend, liebe Zuhörer. Sie sind mal wieder abgestimmt auf den Piratensender Flamingo.
2: 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Ja, und wir bringen ein bisschen Musik für Jung und Alt.
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4: Alle paar Tage gehen sie so oder ähnlich auf den Äther nach Feierabend zur eigenen Freude und zur Unterhaltung ihrer Nachbarn. Was sie hier mit Leidenschaft betreiben, passt zwar in die ostfriesische Landschaft, nicht jedoch in das streng verteilte Frequenzennetz der Bundespost. Doch das stört die Bewohner von Ostrauderfehn nicht im geringsten, im Gegenteil. Ihr Ort kann sich rühmen, über die meisten Rundfunksender in der Bundesrepublik zu verfügen. Allerdings etwas außerhalb der Legalität. 14 Piratensender von Radio Monte Carlo über Radio Butterfly bis zum Sender Krieg mich nicht und viele mehr tummeln sich hier auf verbotener Welle. Radio Acapulco rüstet zur Sendung. Für die Hobbymoderatorin gilt das Motto, wer mobil bleibt, wird nicht so schnell erwischt und Vorsicht ist oberstes Gebot. Denn schließlich hat die Post in den letzten Monaten 20 Kollegen misslicherweise erwischt. Hier ein Tatort. Das Torfabbaugebiet Westermoor bei Rauderfehn. Große Sendemasten der Bundeswehr prägen das Landschaftsbild. In ihrem Schatten startet Radiochef GR sein eigenes Programm. An Beliebtheit mangelt es den Amateuren nicht. Grüße an Freunde und Verwandte, oft nur einige Straßen voneinander entfernt, erklingen aus dem Lautsprecher. Wenn Vico, Elvis oder die Valente über den Äther trällern, sind 200 Anrufe am Abend keine Seltenheit, worüber sich die Bundespost eigentlich freuen müsste. Doch geht es um ihr Sendemonopol, versteht sie keinen Spaß. Werden Piraten auf frischer Tat ertappt, drohen Geldstrafen bis zu 2000 Mark und die Sendeanlagen, Marke Eigenbau, verschwinden in den Asservatenkammern der Polizei.
5: Radio Acapulco.
6: Wir wollen jetzt die Oberpostdirektion bzw. die Staatskanzlei nicht irgendwie unter Druck setzen.
4: Das treibt die Radiofans auf die Barrikaden. Ihre täglichen Hörergrüße wollen sie sich nicht nehmen lassen. Mit einer Unterschriftensammelaktion leisten sie ihren Piraten Schützenhilfe. Inzwischen haben sich schon über 700 Ostrauderfehner in die Listen eingetragen. Jede Woche kommen 100 Unterschriften dazu.
7: Was wollen Sie mit dieser Aktion erreichen?
6: Ja, wir wollen erreichen, dass es entweder legalisiert wird oder dass vielleicht das Stillschweigen geduldet wird, wie in Belgien zum Beispiel oder in Holland.
7: Weshalb meinen Sie, sind Piratensender gerade hier in der Region von Bedeutung?
6: Die Piratensender, die sind hier von Bedeutung, weil jeden kennt. Und vor allen Dingen ist das, weil wir hier im ländlichen Bereich überhaupt keine Vergnügungsmöglichkeiten, gesagt Theater oder Kino. Wir müssen jeweils, wenn wir ins Theater wollen, 50 Kilometer da reisen, bevor wir es mal da sind.
4: Dies ist allerdings kein Ausflugsziel. Die Ostfriesen nehmen ihre Sache ernst. In der Staatskanzlei Hannover fordern sie, Schwarzsender sollen nicht länger kriminalisiert werden. Doch die Landesregierung, sonst auf Medienvielfalt erpicht, fühlt sich in diesem Falle missverstanden. Sie verweist auf das neue Landesrundfunkgesetz und nach dem haben die Ostfriesen trotz aller Radiobegeisterung wohl keine Chance. Gesetz hin, Gesetz her. Die Hörer daheim bleiben den Piraten treu und diese wiederum wollen auch weiterhin auf verbotenen Rundfunkwellen balancieren.
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Achtung, Achtung, der Webradiozug von Leise nach Laut trifft in wenigen Minuten auf dem Stream ein. 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
2: Schönen guten Abend, meine lieben Zuhörer auf dem Pfingstsonntag zu einer neuen Sendung Musik zum Wochenende oder die Sendung zum Wochenende mit M wie Michael. Ja, ich würde sagen, heute am Pfingstsonntag legen wir gleich los mit Dance to Trends, As Rocco mit Power of American Natives.
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0: Ja, und jetzt habe ich einen Musikwunsch reinbekommen von den Casti, der unser Samstags-Music-Wender, ne? Und er wünscht sich Culture Beat mit Mr. Wayne.
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0: Ja, Freunde, und nun habe ich schon wieder einen Musikwunsch reinbekommen, und zwar von dem Enrico, und er wünscht sich Aha mit Take on Me.
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So, Freunde, und jetzt habe ich Too Unlimited für euch aufgelegt mit Tribal Dance. Und ihr hört natürlich immer noch Müritz Radio und SVR Hanse Radio heute am Pfingstsonntag hier.

Ja, jetzt habe ich Dr. Alban aufgelegt mit Sing Halleluja, also ein bisschen fromm werden wir jetzt. Allerdings ist das der Easter-Mix, aber wir nennen ihn jetzt mal den Pfingst-Mix, ne? Der kommt ja 7 Wochen zu spät.

Ich nehme das Brot und, ach nee, du nimmst das Brot und ich nehme Heidi. War auch wieder nicht richtig. Naja, gut, alles klar, dann machen wir was anderes, ne? Jetzt habe ich einen Musikwunsch von Funky Haha reinbekommen. Eigentlich heißt er Jabba Zahat und wohnt in Harburg, aber er ist mein Freund. Und er wünscht sich den Goldenen Reiter, die New Version von Joachim Wirth featuring DJ Krieger featuring Dubrock.

Ja, Freunde, und ihr hört die Sendung zum Wochenende mit MV Michael und heute zum Pfingstwochenende auf dem Pfingstsonntag. Und es geht weiter hier aus dem Studio Asendorf in der Nordheide mit Hathaway und What is Love, die Tour de Trance Mix.

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2: Ja, und dann habe ich noch einen Musikwunsch reinbekommen von Jabba the Hutt alias Funky Haha aus Hamburg-Harburg. Und er wünscht sich Night in Motion von U96.
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So, jetzt kommt Maxair and the Real McCoy mit Automatic Lover, Call for Love, Trans-Euro-Mix.

Ja, und ihr habt natürlich immer noch die Sendung zum Wochenende mit MV Michael, die morgen von 13 bis 16 Uhr auch am Pfingstmontag wiederholt wird. Und jetzt für die Gruppe Loft mit Hold On, den Three Nuts Remix.

Tja, Freunde, und ist natürlich immer noch M wie Michael am Mikrofon. Und jetzt Max Herr oder MC Sir, Surreal McCoy mit Another Night und der Club Mix nur für euch.

So Leute, jetzt hört ihr Urban Cookie Collective mit Feels Like Heaven Extended to the Max Mix.

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1: Ja, Freunde, und jetzt habe ich was Besonderes für euch, und zwar Boney M. mit Ma Baker, aber der Boney & Clyde Mix.

Und jetzt hören wir United Power as Ross Lynn Clark mit Eddie Steady Go. United Power Remix.

Tja, liebe Freunde, und schon sind die 3 Stunden wieder vorbei mit der Musik zum Wochenende mit Emmy Michael. Ja, die Frage ist natürlich immer wieder relativ, ne? War die Musik für euch gut? Ja, ich gehe mal davon aus, ja, ne? Also wenn ich sie gut finde, fandet ihr sie bestimmt auch gut. Nicht vergessen, morgen Pfingstmontag wiederholen wir von 13 bis 16 Uhr auf Müritz Radio und S-Feuer Hansa Radio. Und ist doch klasse, ne? Wieder nur eine 4-Tage-Woche bleibt dann über Dienstag bis Freitag zum Arbeiten. Ja, viel habe ich ja nicht mehr zu sagen. Genießt den Ausklang des Sonntags und morgen noch schön den Montag. Und dann eine angenehme, ruhige Woche. Und wenn ihr wollt, nächste Woche wieder dabei. Bei mir hier, wenn es am Sonntagabend um 20 Uhr heißt, die Sendung zum Wochenende mit MV Michael. Ja, und noch ein kleiner Tipp, am Samstagabend, da läuft dann wieder die Maxi-Time mit Casti. Auch eine voll geile Sendung. Bis nächste Woche, also alles Gute und ja, Nachti!

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0: 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Schwerin. Ministerpräsidentin Manuela Schwesig hat kürzlich auf dem Krebsinformationstag die Arbeit der Krebsgesellschaft Mecklenburg-Vorpommern in den letzten 35 Jahren gewürdigt. Das diesjährige Motto »Gemeinsam für ein Ziel« 35 Jahre Krebsgesellschaft MV bringt es wunderbar auf den Punkt. Es steht für das, was die Krebsgesellschaft seit 35 Jahren leistet. Menschen mit Krebs nicht allein zu lassen, Wissen zu vermitteln, Prävention zu stärken, Beratung zu ermöglichen und gemeinsam immer bessere Wege in der Krebsversorgung zu gehen. Herzlichen Glückwunsch zu diesem besonderen Jubiläum, erklärte die Ministerpräsidentin. Die Gesellschaft richte alljährlich den Krebsinformationstag aus. Dieser Tag ist ein besonderer Termin im Jahr für Betroffene, für Angehörige, für Fachleute und für alle, die mehr über Krebserkrankungen und den aktuellen Stand wissen möchten, Fragen haben oder Unterstützung suchen. Es ist ein Tag des Zuhörens, des Austauschs, der Information und vor allem der Zuversicht, so Schwesig weiter. Außerdem sei die vom Verein getragene mobile ambulante Krebsberatung. Nach 5 Jahren gäbe es 3 Standorte in Rostock, Greifswald und Parchim und 8 mobile Beratungsstellen. Im letzten Jahr gab es über 5000 qualifizierte Beratungen und jede einzelne war wichtig. Denn wer hier Rat sucht, findet Fachkompetenz, aber auch Herz, sagte die Ministerpräsidentin. Das Land unterstützt das Projekt mit rund 210.000 Euro. Ziel der Landesregierung sei es, die Krebsversorgung weiter zu verbessern. Unsere 5 onkologischen Zentren in Greifswald, Neubrandenburg, Schwerin und 2-mal in Rostock bilden das Rückgrat der Behandlung. Dazu kommen zertifizierte Organkrebszentren, die höchste Qualität sichern. Die Möglichkeiten der Telemedizin würden genutzt, zum Beispiel in Form von Tumorkonferenzen. Und das gemeinsame Comprehensive Cancer Center der Unikliniken in Rostock und Greifswald fördern wir mit jährlich 2 Millionen Euro, damit neueste Forschung schnell bei den Menschen ankommt, so Ministerpräsidentin Schwesig abschließend. Schwerin. Auf der Vollversammlung des Landesjugendrings Mecklenburg-Vorpommern hat Sozialministerin Stefanie Drese im April die wichtige Rolle der Jugendverbandsarbeit für gesellschaftlichen Zusammenhalt sowie demokratische Bildung und Teilhabe junger Menschen im Land hervorgehoben. In ihrem Grußwort unterstrich Drese die besondere Bedeutung der Vollversammlung als Ort des Austauschs und der Mitbestimmung. Hier werden Positionen entwickelt, Entscheidungen getroffen und Impulse gesetzt für die Jugendverbandsarbeit für junge Menschen in unserem Land und damit auch für die Zukunft Mecklenburg-Vorpommerns. Die Ministerin dankte den zahlreichen ehrenamtlich und hauptamtlich Engagierten sowie den Mitgliedsverbänden für ihren langjährigen Einsatz. Der Landesjugendring sei eine starke Stimme, die Interessen bündele, Vernetzung ermögliche und die Perspektiven junger Menschen wirkungsvoll in politische Prozesse einbringe. Vor dem Hintergrund aktueller gesellschaftlicher Herausforderungen, darunter Digitalisierung, internationale Krisen und zunehmende gesellschaftliche Polarisierung, betonte Drese die Notwendigkeit, junge Menschen aktiv in politische Entscheidungsprozesse einzubeziehen. Gute Politik entsteht im Dialog. Sie entsteht dort, wo unterschiedliche Erfahrungen zusammenkommen und gemeinsame Lösungen gesucht werden, so die Ministerin. Ein besonderer Fokus lag in Dreses Rede auf der Bedeutung sozialer Medien im Alltag junger Menschen. Neben Chancen wie Teilhabe und Information wies sie auch auf Risiken wie Desinformation, Cybermobbing und psychische Belastungen hin. Mecklenburg-Vorpommern setze deshalb auf einen wissens- und faktenbasierten Ansatz. Eine von der Landesregierung eingesetzte Expertenkommission untersuche derzeit die Auswirkungen sozialer Medien auf Kinder und Jugendliche und erarbeite Handlungsempfehlungen. Dabei werde der Landesjugendring eng eingebunden. Darüber hinaus stellte Drese die hohe Bedeutung des ehrenamtlichen Engagements junger Menschen heraus. Dieses reiche von der Organisation von Freizeitangeboten über Umweltprojekte bis hin zu sozialem und kulturellem Einsatz sowie Engagement im Sportverein. Unsere Demokratie lebt davon, dass Menschen Verantwortung übernehmen, betonte die Ministerin. Die jugendpolitischen Forderungen des Landesjugendrings stünden dabei in engem Zusammenhang mit der erstmals erarbeiteten Engagementstrategie des Landes. Ziel der Strategie zur Unterstützung des Ehrenamtes sei es unter anderem, Ehrenamt zu stärken, Bürokratie abzubauen, Qualifizierungsangebote auszubauen und die Vereinbarkeit von Engagement mit Schule, Ausbildung und Beruf zu verbessern. Zugleich verwies Drese auf zusätzliche Mittel, die der Landtag für die Jahre 2026 und 2027 bereitgestellt hat. Diese sollen insbesondere der demokratischen Jugendarbeit, Kinder- und Jugendfreizeiten sowie dem Beteiligungsnetzwerk Mecklenburg-Vorpommern zugutekommen. Demokratie muss gelernt, erlebt und verteidigt werden. Dafür braucht es Räume, Strukturen und engagierte Menschen, so die Ministerin. Abschließend rief sie zu einer weiterhin engen und partnerschaftlichen Zusammenarbeit zwischen Politik und Jugendverbänden auf. Ziel sei es, jungen Menschen in Mecklenburg-Vorpommern gute Chancen, echte Beteiligung und eine starke Stimme zu ermöglichen. Schwerin. Ab sofort nimmt das Landesförderinstitut wieder Förderanträge zum Umbau von Wohnungen an, durch den Barrieren reduziert werden. Für das Landesprogramm zur Reduzierung von Barrieren im Wohnungsbestand stehen in diesem Jahr wieder 2 Millionen Euro zur Verfügung. Damit ist die Förderung von barrierenreduzierenden Anpassungen in selbstgenutztem Wohneigentum oder in Miet- und Genossenschaftswohnungen möglich. Angesichts regelmäßig hoher Nachfrage in den zurückliegenden Jahren freue ich mich, dass wir dieses beliebte und notwendige Programm auch 2026 auflegen können. Mit dem Förderprogramm reagieren wir auf den wachsenden Bedarf nach barrierearmen Wohnungen, insbesondere für Senioren, so Bauminister Christian Pegel. Mit einem Zuschuss von bis zu 30% der zuwendungsfähigen Ausgaben bei maximal 4.500 Euro je Wohnung können Treppenlifte und viele andere Umbaumaßnahmen gefördert werden. Dazu gehören die Verbreiterung von Türöffnungen, die Entfernung von Schwellen, die Vergrößerung von Bewegungsflächen, das Verlegen rutschhemmender Bodenbeläge und der Einbau von barrierereduzierten Bädern. Antragsberechtigt sind Eigentümer von selbstgenutztem Wohnraum und Mieter mit Zustimmung des Vermieters. Seit dem Jahr 2018 wurden rund 18,6 Millionen Euro bewilligt. Weitere Informationen zum Programm finden Sie auf der Homepage des Landesförderinstituts Mecklenburg-Vorpommern. Schwerin. Trotz des bundesweiten Fachkräftemangels hat Mecklenburg-Vorpommern in den Jahren 2021 bis 2025 insgesamt 4.327 Lehrkräfte an den öffentlichen Schulen eingestellt. Die Zahl der Einstellungen im Jahr 2025 ist im Vergleich zum Vorjahr leicht gestiegen. Im Jahr 2024 waren es 779 Lehrkräfte und im Jahr 2025 insgesamt 806 Lehrkräfte. Gute Bildungsangebote lassen sich nur mit qualifiziertem Personal gestalten, sagte Bildungsministerin Simone Oldenburg. Deswegen setzen wir alles daran, Lehrkräfte auszubilden, im Land zu halten und an den Schulen zu beschäftigen. Dafür stellen wir das ganze Jahr über Lehrerinnen und Lehrer ein. Mit unserer Lehrerwerbekampagne machen wir auf das Angebot an freien Stellen aufmerksam. Ich freue mich über jede Lehrkraft, die sich für eine Schule im Land entscheidet, so Oldenburg. Die offenen Stellen sind im Karriereportal für den Schuldienst unter www.lehrer-in-mv.de öffentlich ausgeschrieben. Das Land hat in den vergangenen Jahren viele Maßnahmen umgesetzt, um den Schuldienst attraktiver zu gestalten. Um Lehrkräfte zu gewinnen, erhalten Referendarinnen und Referendare, die an ausgewählten Schulen, insbesondere im ländlichen Raum, arbeiten, Zuschläge zu ihren Bezügen in Höhe von 40%. Stellenbesetzungsverfahren wurden gestrafft, um Lehrkräfte schneller einzustellen. So gelingt es regelmäßig, Bewerberinnen und Bewerber innerhalb von 6 Wochen einzustellen bzw. ihnen ein Einstellungsangebot zu unterbreiten. Neu eingestellte Lehrkräfte erhalten Zuschläge zu ihren Bezügen, wenn sie sich auf Stellen an Bedarfsfächern, an regionalen Schulen und Gesamtschulen im ländlichen Raum sowie am beruflichen Gymnasium bewerben. Das sind Mathematik, Informatik, Biologie, Chemie und Physik sowie Arbeit, Wirtschaft, Technik und Geographie. Wir sind in Zeiten des Fachkräftemangels auf Lehrkräfte im Seiteneinstieg angewiesen. Die Entscheidung, den Beruf zu wechseln, verdient großen Respekt. Für diese Aufgabe qualifizieren wir Lehrkräfte im Seiteneinstieg umfassend. Genau das passiert seit der Neuorganisation der Ausbildung vor 3 Jahren, betonte die Bildungsministerin. Lehrkräfte im Seiteneinstieg absolvieren vor Beginn ihrer Unterrichtstätigkeit eine 3-monatige Qualifizierung in Methodik und Fachdidaktik, bevor sie das erste Mal unterrichten. Daran schließt sich die 15-monatige grundlegende pädagogische Qualifizierung an. Die Ausbildung dauert insgesamt über 4 Jahre. Zudem hat die Landesregierung eine Ausbildung zu multiprofessionellen Fachkräften begonnen. Damit können Personen an den Schulen beschäftigt werden, die gleichzeitig als Lehrkräfte und als unterstützende pädagogische Fachkräfte arbeiten. Sie werden insbesondere in flexiblen Lerngruppen eingesetzt. Dabei handelt es sich um ein weiteres Angebot für Kinder und Jugendliche, denen die Bewältigung des Schulalltags schwerfällt. Die Regierungspartner haben sich im Koalitionsvertrag auf das Programm Schule in MV Aufbruch 2030 1000 Stellen besetzen, sichern, erweitern, verständigt. Mit dem Doppelhaushalt 2024-25 stehen diese Stellen vollständig bereit. Sie sind für Lehrkräfte, Vertretungslehrkräfte, externe Vertretungskräfte, für eine bessere personelle Ausstattung an beruflichen Schulen, Personal für die digitale Landesschule, unterstützende pädagogische Fachkräfte, für die Qualifizierung von Lehrkräften im Seiteneinstieg, Alltagshilfen und Verwaltungskräfte an Schulen eingerichtet worden. Insbesondere die Einstellung von Alltagshilfen und Verwaltungskräften führt dazu, dass Lehrkräfte entlastet werden und sich mehr auf ihre pädagogischen Kernaufgaben konzentrieren können. Damit wurde nicht nur das Versprechen der Landesregierung eingelöst, sondern es wurden sogar noch mehr Personen eingestellt als verabredet. So sind im Schuljahr 2025/26 insgesamt 1.481 mehr Beschäftigte an den Schulen tätig.
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